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1: Im Studio Gisa Weber.
2: Tränen, Trauer, Fassungslosigkeit. Deutschland ist bei der Fußball-WM bereits im 16. Finale ausgeschieden. Gegen Paraguay verlor die DFB-11 nach einem 1:1 nach Verlängerung dramatischem Elfmeterschießen. Neben Paraguay hat auch Brasilien nach einem Sieg gegen Japan das Achtelfinale erreicht. Die tödlichen Schüsse in Stade haben wohl einen Sorgerechtsstreit als Hintergrund. Davon gehen die Ermittler aus. 6 Menschen wurden getötet. Der mutmaßliche Täter soll mit einigen von ihnen einen Termin in der Jugendhilfeeinrichtung, in der die Tat stattfand, gehabt haben. Der 45-Jährige wurde festgenommen. Der letzte Tag mit Tankrabatt läuft. Ab Mitternacht ist die umstrittene Entlastung an den Tankstellen Geschichte. Über einen Ersatz an Entlastungen nach dem Ende des Tankrabatts wurde lange diskutiert. Beschlossen wurde aber nichts. Einzig die 12-Uhr-Regel für Preiserhöhungen an den Tankstellen gilt noch. Viele Klamotten und Schuhe beim Online-Händler Shein sind offenbar stark mit Chemikalien belastet. Die Deutsche Umwelthilfe hat in einer Analyse herausgefunden, dass unter anderem eine Kapuzenjacke für Jugendliche Grenzwerte zum Teil um das 12.000-fache überschreitet. Die DOH fordert Shein dazu auf, die Sachen von der Plattform zu nehmen.
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1: Neue Woche.
2: Neues Glück.
1: Die ersten Punkte werden geholt heute Morgen von der Sandy. Guten Morgen.
3: Guten Morgen.
1: Vielleicht ist es genau die richtige Zeit, um jetzt ganz viele Punkte zu holen bei Stadtland Energy. Wir schmeißen für dich den Zufallsgenerator an und der entscheidet, mit welchen Buchstaben du zocken wirst.
0: F.
1: Wie Friedrich.
2: Eine Stadt mit F.
3: Friedrichsthal.
2: Ein Land.
3: Frankreich.
2: Ein Beruf.
3: Freibadaufsicht.
2: Eine Sportart.
3: Federball.
2: Deine Lieblingspizzasorte.
3: Weiter.
2: Ein Trennungsgrund.
3: Weiter.
2: Da willst du unbedingt mal Urlaub machen.
1: Und da ist die Zeit leider vorbei. Aber es waren immerhin 4 Punkte für dich.
2: Oh, sehr gut.

Michael Schulte und das ist meine ganz neue Single.

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6: Im Studio Gisa Weber.
7: Tränen, Trauer, Fassungslosigkeit. Deutschland ist bei der Fußball-WM bereits im 16. Finale ausgeschieden. Gegen Paraguay verlor die DFB-11 nach einem 1:1 nach Verlängerung dramatischem Elfmeterschießen. Neben Paraguay hat auch Brasilien nach einem Sieg gegen Japan das Achtelfinale erreicht. Die tödlichen Schüsse in Stade haben wohl einen Sorgerechtsstreit als Hintergrund. Davon gehen die Ermittler aus. 6 Menschen wurden getötet. Der mutmaßliche Täter soll mit einigen von ihnen einen Termin in der Jugendhilfeeinrichtung, in der die Tat stattfand, gehabt haben. Der 45-Jährige wurde festgenommen. Der letzte Tag mit Tankrabatt läuft. Ab Mitternacht ist die umstrittene Entlastung an den Tankstellen Geschichte. Über einen Ersatz an Entlastungen nach dem Ende des Tankrabatts wurde lange diskutiert. Beschlossen wurde aber nichts. Einzig die 12-Uhr-Regel für Preiserhöhungen an den Tankstellen gilt noch. Viele Klamotten und Schuhe beim Online-Händler Shein sind offenbar stark mit Chemikalien belastet. Die Deutsche Umwelthilfe hat in einer Analyse herausgefunden, dass unter anderem eine Kapuzenjacke für Jugendliche Grenzwerte zum Teil um das 12.000-fache überschreitet. Die DOH fordert Shein dazu auf, die Sachen von der Plattform zu nehmen.
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0: Es hat sich Gott sei Dank ein wenig abgekühlt.
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0: Denn die letzte Woche war für uns in der Nacht, glaube ich, so ein bisschen zu heiß. Mm. Denn ich behaupte, die optimale Schlaftemperatur für uns Menschen sind eigentlich 18 Grad.
2: Also, es kommt immer drauf an. Also, ich mag es immer unglaublich kalt im Schlafzimmer. Ja. Also, ich finde, gerade im Winter mache ich teilweise das Fenster auf, dass man den Atem sogar sieht. Nein, übertrieben gesagt. Aber ich glaube, dass die optimale Temperatur eher 21 Grad ist. Dementsprechend sage ich, dass es Fake ist.
0: Okay, ich löse auf. Die optimale Schlaftemperatur für uns Menschen sind 18 Grad, das ist
2: Fakt.
0: Oh, okay. Doch, ganz genau, denn das ist nicht zu kalt und nicht zu warm. Was da jetzt noch gut sein soll, wäre dann auch lauwarm duschen vor dem Schlafen.
2: Ja, Dusche ist bei mir selbst im Sommer ganz leicht erhitzt.
0: Ja, bei mir eigentlich schon auch. Ja. Was aber auch gut sein soll.
2: Definitiv, da muss der Körper ja nicht so viel arbeiten, um das wieder auszugleichen.

0: Gehen wir's an, einen wunderschönen
1: guten Morgen.
0: Hier ist Energy, jetzt mit unserem Energy Soundcheck. Und der kommt heute von You Not Us zusammen mit Daddy DJ und heißt Flipside.
1: Ja, und der gibt euch sofort Nostalgie-Vibes, denn er ist eine Interpolation von Daddy DJs Song Daddy DJ aus dem Jahr 2000 und macht wirklich richtig Summer-Vibes und Bock beim Hören.
0: Und ihr merkt das ja jetzt schon im Hintergrund, da kommt was auf. Und das könnt ihr jetzt genießen, hier bei Energy, immer die besten neuen Hits.

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5: Das Wichtigste jetzt zusammengefasst von und mit Laurenz.
6: Guten Morgen. Ja, die Straßenbahn hier bei uns in Nürnberg, die fallen weiterhin komplett aus. Durch die Hitze jetzt am Wochenende hat sich ja so eine Art Kleber von den Gleisen gelöst und sich wie Kaugummi an die Schienen und an die Bahn festgesetzt. Ja, aber was muss denn jetzt alles noch getan werden, um die Bahnen wieder auf die Schienen zu bekommen? Das weiß Elisabeth Seitzinger von der VAG.
7: Bei den Fahrzeugen sieht so aus, dass wir da wirklich Fahrzeug für Fahrzeug, Räderwerk für Räderwerk komplett überarbeiten müssen. Das sind beide, sowohl streckenseitig, aber vor allem fahrzeugseitig, extrem aufwendige Arbeiten, für die wir so auch noch keine Erfahrung haben. Was wir jetzt schon wissen, dass wir etwa 2 Fahrzeuge pro Tag schaffen.
6: Hui, also kann noch ein Momentchen dauern. Ein Termin für die Wiederaufnahme, der steht auch noch nicht fest. Und die Schäden, die gehen bereits jetzt schon in die Hunderttausende Euro. Ja, und die nächste Meldung, die geht mir auch nicht leicht über die Lippen. Wir sind nämlich raus bei der Fußball-WM. Wir mussten gegen Paraguay bis ins Elfmeterschießen und haben dann 3-4 verloren. Unser Bundestrainer Julian Nagelsmann sagt bei Magenta TV, an den Fans vor Ort hat es aber auf jeden Fall nicht gelegen. Die waren nämlich super.
8: Sie haben nie gepfiffen, haben uns immer unterstützt, haben bis in die letzte Minute der Nachspielzeit versucht, uns nach vorne zu peitschen, auch beim Elfmeterschießen. Und klar, die Fans zu Hause tut denen genauso weh wie uns. Ich glaube, kein Spieler, kein Trainer macht irgendwas mit Absicht, dass man ausscheidet. Ja, wir hätten gerne einen oder anderen Biergartenabend mehr beschert.
6: Einige WM-Experten haben jetzt auch schon gefordert, da müssen jetzt einige Spieler aus der Mannschaft zurücktreten. Einer wird ja safe kein Turnier mehr machen und das ist unser Keeper Manu Neuer. So, und jetzt zum Schluss noch was in eigener Sache, falls ihr gerade Energy in Erlangen über UKW auf der 93.6 hört. Die Frequenz, die wird heute Nacht abgeschaltet. Macht euch aber überhaupt gar keinen Kopf. Hören könnt ihr uns weiter.

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0: Ja, gestern beim Fußball ging es ein bisschen länger. Das merkt man auch direkt auf den Straßen. Die meisten von euch, die schlafen nämlich noch. Ihr habt Freifahrt.
1: Blitzer.
0: Nö, da gibt's gerade noch keinen. Wenn ihr aber einen gesehen habt, dann klingelt doch einfach mal ganz kurz durch. 0800 800 1069. Gute Fahrt.
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2: Wir haben wieder diesen Sonne-, Wolken-, Regen- und Gewittermix heute dabei. 29 Grad bekommen wir, aber ja, nehmt für später, für den Nachmittagabend auch einen Regenschirm mit.
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0: Na dann, herzlich willkommen am Tag danach, nachdem für uns die Fußball-Weltmeisterschaft vorbei ist. Es ist Dienstag, einem wunderschönen.
1: Ja, guten Morgen, hoffe ich doch, oder?
0: Doch, trotz allem. Bin stinksauer.
1: Ja, ich weiß, man merkt's voll. Aber Münch, da gibt's etwas für so ein kleines gebrochenes Herz, was du gerade hast.
0: Ja, gerne.
1: Nämlich Eis. Und wie ihr da eine größere Kugel rausbekommt in der Eisdiele, das hört ihr bei uns in 10 Minuten.

0: immer ist und auch wenn es bewölkt ist, gibt's ein Eis.
1: Und somit herzlich willkommen an diesem Dienstag. Hier ist Energy, immer die besten und jetzt einem wunderschönen...
0: Guten Morgen, ihr Lieben. Ja, selbst wenn es ein bisschen schlechter ist, das Wetter im Sommer, geht ein Eis doch eigentlich immer mit.
1: Voll.
0: Wann hast du dir das letzte Mal ein Eis gegönnt?
1: Ja, das ist schon länger her, da war ich noch ein Kind. Ich bin ehrlich gesagt nicht der große Eisfan, aber ich kann es nachvollziehen, dass viele Leute darauf total abfahren.
0: Ja, und wir fahren natürlich auf große Eiskugeln ab, weil mittlerweile sind die richtig teuer.
1: Ja.
0: Aber Brigitte.de hat wohl rausgefunden, dass es 2 Sätze gibt, die man sagen soll, um eine größere Eisportion zu bekommen.
1: Okay.
0: Was glaubst du, könnte es sein? Ein Satz erstmal?
1: Ich glaube, es ist nicht zwingend ein Satz. Bei mir ist es eher so Stichwort loben. Also ich würde jetzt da hingehen und sagen, ey, für mich habt ihr das beste Eis. Ich esse nie Eis, aber bei euch schmeckt mir das so richtig gut. Vielleicht ist das so ein Satz?
0: Loggen wir mal ein.
1: Okay.
0: Aber was haben unsere Kolleginnen und Kollegen gesagt? Ich habe mich nämlich mal in der Redaktion umgehört.
2: Ich hätte gerne eine ganz große Kugel Eis. Am besten im Becher, da passt mehr rein als in der Waffel.
3: Kannst du mir ein bisschen mehr drauf machen, weil draußen wartet noch ein kleines Kind und es weint schon die ganze Zeit. Dem würde ich gerne ein bisschen was geben.
2: Kann ich eine größere Portion haben? Ich bin arm.
1: Okay, gar nicht mal so schlecht.
0: Ja, aber ich muss sagen, du bist am nächsten dran.
1: Ehrlich?
0: Ein Satz von diesen 2 soll heißen, ihr Eis ist das Beste der Stadt.
1: Da.
0: Damit soll man wohl eine größere Kugel kriegen und es ist eigentlich so clever, ne?
1: Guck mal.
0: Ein bisschen Honig ums Maul schmieren?
1: Ja, richtig. Loben tut immer gut.
0: Es gibt aber noch den 2. Satz, der euch auch eine größere Kugel bringen soll und den hört ihr gleich bei uns in einer Stunde.
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0: Fake. Zumindest im Rettungsdienst. Ich behaupte, kleine Menschen im Rettungsdienst haben ein großes Problem. Für die gibt es kaum Einsatzkleidung. Für große Menschen aber schon. Fakt oder Fake?
1: Gott, ja. Ich glaube, es macht gar keinen Unterschied. Ich glaube, da gibt es mittlerweile hoffentlich doch im Jahr 2026 für jeden etwas. Klein, so wie ich, 1,63, mittel, ja. So 1,75 oder so. Und groß, ab 1,80 bis, was weiß ich, noch ab 1,80.
0: Noch nie zufällig irgendwie Rettungsdienstklamotten angehabt in deinem Leben?
1: Nee, du schon, oder was?
0: Nee, ich hätte ja sein können. Ich dachte mir, ich frage einfach mal random.
1: Doktorspielchen oder weiß ja nicht, was du so machst.
0: Okay. Nee, das ist dann eher deine Kategorie.
1: Nee, ich glaube, das ist einfach nur neutral, also fake. Okay. Da gibt es für jeden was.
0: Ich behaupte, kleine Menschen im Rettungsdienst haben ein großes Problem. Für die gibt es kaum Einsatzkleidung, für große Menschen allerdings schon. Und das ist...
2: Fakt.
0: Ja, hat mit einer Regel zu tun. Und zwar, wie die Klamotten leuchten müssen, wenn sie angestrahlt werden. Da gibt es eine Vorgabe nach Quadratmetern wohlgemerkt. Mhm. Heißt, besonders kleine Menschen im Rettungsdienst brauchen auch immer eine extra Hose, die reflektiert. Krass. Sonst dürfen sie nicht unterwegs sein.
1: Das ist ja mindblowing.

0: Gib mal deinen WhatsApp-Namen, dann kann ich dich da adden. Hört sich total weird an, ich weiß, aber dieses Feature wird es bald geben.
1: Ja, ihr könnt jetzt schon euren Wunschnamen in der App safen unter Konto und dann Benutzername und dann eingeben, was ihr wollt.
0: Ja, das ist wirklich geil, wenn man halt jemanden Neues kennenlernt in der Bar oder einen alten Klassenkameraden trifft, mit dem ein bisschen chatten möchte, aber halt nicht unbedingt die Nummer rausgeben möchte, so wie ich, weil das mag ich nämlich gar nicht, so wildfremden Leuten meine Nummer rausgeben.
1: Und ihr könnt sogar noch ein Passwort erstellen, das ihr eingeben müsst, damit ihr connected seid, aber er nicht einfach jedem deinen Namen weitersagen kann. Also ja, gute Sicherheitsfunktion auch noch on top.
0: Würdest du das machen, Münch? Möchtest du dir da so der Münch einloggen als deinen Namen?
1: Nee, ich habe mir ein Logo erstellt als WhatsApp-Bild und da steht eh schon der Münch.
0: Also würdest du das nicht nutzen, das Feature?
1: Nee, eigentlich nicht.
0: Okay.
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9: Und was ihr heute wissen solltet, weiß Laurenz.
10: Guten Morgen. Die extreme Hitze hier bei uns, die hat Nürnberg am Wochenende richtig erwischt. Jetzt haben die Krankenhäuser hier bei uns eine erste Bilanz rausgehauen. Das Fazit, viele Menschen sind wegen Kreislaufproblemen, Dehydrierung oder sogar Hitzschlägen zusammengebrochen. Einige Patienten mussten da sogar auf die Intensivstationen. Rettungsdienst, Kliniken und Feuerwehren, die waren alle im Dauereinsatz mit über 1300 Einsätzen pro Tag. Ja, und zusätzlich gab es ja auch noch am Sonntagabend diese Unwettereinsätze. Und dann, ja, auch keine schöne Bilanz. Dieses Jahr werden wir nämlich wohl kein Fußball-Weltmeister mehr. Wir sind nämlich im 16. Finale gegen Paraguay rausgeflogen. Und zwar im Elfmeterschießen. WM-Experte Mats Hummels, der sagt bei Magenta TV, da muss sich jetzt aber endlich mal was ändern in der Mannschaft. Denn seit 2016 hat man einfach kein gutes Turnier mehr gespielt.
11: Wir reden von einem Jahrzehnt als Deutschland. Das fängt in erster Linie mit den Spielern an, weil wir hatten verschiedene Trainer dazwischen. Und da erwarte ich auch eben von einigen, dass sie selber sagen, so, ich mache nicht mehr weiter. Aber ich erwarte auch, dass der aktuelle oder dann eventuell ein neuer Bundestrainer auch ein paar harte Entscheidungen trifft und treffen muss.
10: Unser Bundestrainer Julian Nagelsmann, der sagt übrigens, er will jetzt erstmal weitermachen, es sei denn, der DFB hat was anderes vor. Und zum Schluss jetzt nochmal ein ganz anderes Thema. Und zwar kommen bald bei WhatsApp Benutzernamen. Heißt, man ist für andere Leute nicht mehr direkt mit seiner eigenen Nummer sichtbar. Der Nutzername wird aber nur einmal vergeben. Das geht jetzt sogar die Tage schon los. Und es gibt dann sogar Namensgenerator, wenn man keine Lust hat, sich was Eigenes auszudenken.
8: Verkehr.
10: Das schaut gut aus. Nicht zu sehen, ihr habt Freifahrt.
8: Blitzer.
10: Nö, da gibt's gerade noch keinen. Wenn ihr aber einen gesehen habt, dann klingelt doch.

0: einfach mal ganz kurz durch. 0800 800 1069. Gute Fahrt.
1: Wetter. Das Gewitter wird heute Abend kommen. Die Wolken sind langsam, aber sicher auch am Kommen. Und der Regen ist dann auch da. Deswegen nehmt den Schirm mit und stellt euch auf ein bisschen kühlere Grade ein, nämlich 29, keine 30.
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0: Es ist der Tag danach, nachdem für uns die Weltmeisterschaft vorbei ist. Somit herzlich willkommen an diesem Dienstag, an dem wunderschönen.
1: Guten Morgen.
0: Wir versuchen natürlich die Laune zu halten und freuen uns jetzt schon auf September. Da wird BTS zwei neue Bücher rausbringen. Und zwar zum einen kommen Lyrikbücher raus,
1: wow, okay,
0: wo sie ihre Songs nochmal erklären. Und zum anderen, das könnte für uns interessant sein, wir sind ja beide in der Küche jetzt nicht so gut vertreten, Kochbücher mit ihren Lieblingsgerichten.
1: Random.
0: Random, ja. Hier sind sie mit Swim.

0: Einen wunderschönen.
1: Guten Morgen, Franken. Wir haben es ganz genau 6.41 Uhr.
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0: 6.48 Uhr. Einen wunderschönen
1: guten Morgen, Franken. 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Good News. Kirscheneis, Kirschen-Smoothie oder auch Kirschkuchen.
0: Yes, ihr könnt diesen Sommer richtig reinhauen, denn die Kirschernte läuft richtig gut. Fast 14% mehr als im 10-Jahres-Durchschnitt. Deine Lieblingsspeise rund um Kirschen, was lockst du ein?
1: Also ich glaube, Kirschkuchen ist schon richtig nice. Ja.
0: Gehe ich auch mit, allerdings muss es ein spezieller Kuchen sein. Es muss eine Torte sein, und zwar eine Schwarzwälder Kirschtorte. Ungeschlagen auf die 1.
1: Ja, wahrscheinlich bei den meisten. Stimmt, ja. Daran habe ich gar nicht gedacht, aber sehr gut.

0: nur noch ein paar Tage und dann ist es soweit.
1: Und somit herzlich willkommen an diesem Dienstag. Hier ist Energy, immer die besten neuen Hits. Einen wunderschönen
0: guten Morgen. Denn am Samstag ist Deutschlands größtes Latin Open Air Festival wieder bei uns in der City.
1: Yes.
0: Am Nürnberg Airport findet es statt und da kommen richtig geile Acts. Und natürlich auch Sonne pur. Ihr könnt abgehen zu Mike Towers, Young Miko oder Tito Nives.
1: Und in dieser Woche lassen wir es richtig krachen, wenn ihr euch angemeldet habt auf energy.de. Dann gibt es jeden Tag, jede Stunde die Free Tickets für euch. Und heute Morgen dürfen wir die Laura glücklich machen. Du bist dabei.
2: Super geil, danke schön.
1: Und bist du schon mal auf so einem Latin-Festival gewesen oder vielleicht sogar auf dem Airport?
2: Ja, tatsächlich. Ich war bisher fast jedes Jahr.
0: Ah, hey, geil.
1: Dann kennt man sich vor Ort wahrscheinlich, oder?
2: Ja, da kennt man auf jeden Fall einige.
1: Ich muss sagen, ich finde das großartig, weil es kommt ja gefühlt die ganze Latin-Szene nach Nürnberg zu uns, um dort diese Musik zu feiern.
2: Ja, das stimmt. Das ist auch tatsächlich das Geilste, was man erleben kann.
1: Dann grüß mir die Leute und hab einen ganz schönen Tag am Samstag auf dem Latin Airport Festival.
2: Super, vielen, vielen Dank.
0: Und euch schicken wir auch zum Latin Airport Festival am Samstag. Also meldet euch noch ganz, ganz schnell an auf energy.de und dann in der nächsten Stunde werdet ihr hoffentlich der oder die Glückliche sein, die hier die Tickets abstaubt.
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6: Guten Morgen. Ja, die Straßenbahnen hier bei uns in Nürnberg, die fallen weiterhin komplett aus. Durch die Hitze jetzt am Wochenende hat sich ja so eine Art Kleber von den Gleisen gelöst und sich wie Kaugummi an die Schienen und an die Bahn festgesetzt. Ja, aber was muss denn jetzt alles noch getan werden, um die Bahnen wieder auf die Schienen zu bekommen? Das weiß Elisabeth Seitzinger von der VAG.
7: Bei den Fahrzeugen sieht so aus, dass wir da wirklich Fahrzeug für Fahrzeug Räderwerk komplett überarbeiten müssen. Das sind beide, sowohl streckenseitig, aber vor allem fahrzeugseitig, extrem aufwendige Arbeiten, für die wir so auch noch keine Erfahrung haben. Was wir jetzt schon wissen, dass wir etwa 2 Fahrzeuge pro Tag schaffen.
6: Hui, also kann noch ein Momentchen dauern. Ein Termin für die Wiederaufnahme, der steht auch noch nicht fest. Und die Schäden, die gehen bereits jetzt schon in die Hunderttausende Euro. Ja, und die nächste Meldung, die geht mir auch nicht leicht über die Lippen. Wir sind nämlich raus bei der Fußball-WM. Wir mussten gegen Paraguay bis ins Elfmeterschießen und haben dann 3-4 verloren. Unser Bundestrainer Julian Nagelsmann sagt bei Magenta TV, an den Fans vor Ort hat es aber auf jeden Fall nicht gelegen. Die waren nämlich super.
8: Sie haben nie gepfiffen, haben uns immer unterstützt, haben bis in die letzte Minute der Nachspielzeit versucht, uns nach vorne zu peitschen, auch beim Elfmeterschießen. Und klar, die Fans zu Hause tut denen genauso weh wie uns. Ich glaube, kein Spieler, kein Trainer macht irgendwas mit Absicht, dass man ausscheidet. Ja, wir hätten gerne einen oder anderen Biergartenabend mehr beschert.
6: Einige WM-Experten haben jetzt auch schon gefordert, da müssen jetzt einige Spieler aus der Mannschaft zurücktreten. Einer wird ja safe kein Turnier mehr machen und das ist unser Keeper Manu Neuer. So, und jetzt zum Schluss noch was in eigener Sache, falls ihr gerade Energy in Erlangen über UKW auf der 93.6 hört. Die Frequenz, die wird heute Nacht abgeschaltet. Macht euch aber überhaupt gar keinen Kopf. Hören könnt ihr uns weiterhin. Und zwar über UKW auf der 106.9, über DAB+, die Energy-App, Smart Speaker oder ganz einfach online.
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6: Ja, gestern beim Fußball ging es ein bisschen länger. Das merkt man auch direkt auf den Straßen. Die meisten von euch, die schlafen nämlich noch. Ihr habt Freifahrt.
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6: Nö, da gibt's gerade noch keinen. Wenn ihr aber einen gesehen habt, dann klingelt doch einfach mal ganz kurz durch. 0800 800 1069. Gute Fahrt.
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9: Die Sonne ist am Start heute auch wieder bei 29 Grad. Aber peu à peu, so gegen Ende des Tages, kommen dann immer mehr die Regenwolken und dann auch das Gewitter. Also nehmt einen Schirm mit.
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0: Ja, das war's. Es ist vorbei mit der Fußball-Weltmeisterschaft. Es ist der Tag danach. Somit ist es Dienstag. Eine wunderschöne.
1: Guten Morgen, ihr Lieben. Ja, und auch wenn es ein bisschen grauer ist aktuell, die Stimmung auch und das Wetter auch, holt man sich doch sehr gerne ein Eis. Und da fällt aber immer wieder auf, die Portionen werden immer kleiner.
0: Ja.
1: Die Preise aber immer größer. Aber wie ihr eine größere Portion rausbekommt mit nur einem Satz, das verraten wir euch gleich in 10 Minuten.

0: Wenn man einen oder sogar zwei Sätze sagt, hat man die Möglichkeit, in der Eisdiele ein größeres Eis zu bekommen, also eine größere Kugel.
1: Yes, und ich habe mich mal bei uns in der Redaktion umgehört, welcher Satz es denn sein könnte, was die Kolleginnen und Kollegen denken.
2: Ich hätte gerne eine große Kugel Schokolade in einem großen Becher, bitte.
3: Ich glaube, es ist, könnte ich bitte ein bisschen mehr haben? Danke.
4: Ich habe heute Geburtstag oder kann ich bitte ein bisschen mehr haben?
5: Also der Toni.

0: Kugeln und hat gesagt, ihr seid voll schlecht. Deswegen bin ich gekommen, um zu gucken, ob das stimmt.
1: Das ist clever, ne?
2: Der Kollege, ich glaube, der macht das wirklich so. Unabhängig davon. Da bin ich mir 1000% sicher. So.
1: Gute Masche, ne? Erstmal richtig schlecht reden. Aber Mensch, was glaubst du? Mit welchem Satz bekommt man eine größere Eiskugel in der Eisdiele?
2: Ich glaube, trau dich. Zieh richtig durch. Also so richtig schön von vorne nach hinten durchziehen und dann hast du eine große Kugel.
1: Trau dich ruhig, Giovanni. Ja. Mach mal. Ja. Nein, es ist tatsächlich, bei Ihnen schmeckt es mir immer am besten.
2: Ah, okay.
1: Also auch ganz einfach wieder mit einem Lob. So soll man wohl die größte Eiskugel bekommen.
2: Aber stell dir mal vor, du sagst diesen Satz, bei euch schmeckt es am besten, Komma, zieh durch.
1: Zieh durch, Junge.
2: Habt ihr nicht nur eine Kugel, sondern einen ganzen Eisbecher im besten Fall.
1: Glaube ich auch.

0: Einen wunderschönen
1: guten Morgen, Franken. Wir haben es 7.17 Uhr.
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0: Mit 4 Punkten ging es rein in die neue Stadtland Energy Woche und die toppen möchte heute der Vincent. Guten Morgen.
3: Guten Morgen.
1: Du, was denkst denn du, wie bekommst du eine größere Eiskugel? Welcher Satz würde da ziehen?
3: Also ich glaube, wenn man dem Eisverkäufer oder der Eisverkäuferin ein nettes Kompliment gibt, irgendwie deine Augen sind so blau wie das Schlumpfeis, dann vielleicht wollen sie da noch ein bisschen mehr drauf geben.
1: Das stimmt, ja.
0: Gar nicht mal so schlecht oder sowas wie, ich krieg bitte das Kirscheis, das Amarino, Amaretto oder wie heißt das?
1: Amarina.
0: Amarina-Eis und du bist meine Kirsche obendrauf.
3: Es ist auch nicht schlecht.
0: Danke. Kannst du mal probieren, wenn es nicht klappen sollte? Ich habe nichts gesagt. So, hoffentlich klappt es jetzt aber bei dir bei Stadtland Energy. Wir schmeißen für dich den Zufallsgenerator an und der entscheidet, mit welchem Buchstaben du zocken willst.
2: W.
0: Wie Wilhelm.
1: Eine Stadt mit W.
3: Oh, Würzburg.
1: Ja. Ein Land.
3: Oh.
1: Kannst du auch weiter sagen?
3: Weiter.
1: Dein Lieblingsfilm?
3: Film mit W.
1: Ja, schwierig.
3: Weiter.
1: Dein Lieblingsschauspieler?
3: Boah.
0: Ah, okay, da war, glaube ich, ein kleiner Blackout. Konzentrier dich lieber aufs Anmachen an der Eisdiele und wir sagen herzlichen Glückwunsch zu. Trotzdem einen Punkt, passt schon.
3: Dankeschön.
0: So, jetzt seid aber ihr gefragt. Vielleicht schafft ihr ja die 4 Punkte zu toppen. Ruft gerne an und zockt morgen mit 0800 800 1069 um den Wochensieg bei Stadtland Energy.

0: Estamos loco, estamos. Und somit herzlich willkommen an diesem Dienstag. Hier ist Energy, immer die besten neuen Hits. Einen wunderschönen
1: guten Morgen.
0: Was das bedeutet, kann ich euch nicht sagen, aber es ist auf jeden Fall Spanisch und somit gleichzeitig auch lateinamerikanisch. Und da wären wir auch schon beim Thema, denn am Samstag geht es ja richtig ab bei uns am Airport in Nürnberg. Und zwar das Latin Airport Festival findet wieder statt und da hört ihr hauptsächlich lateinamerikanische, spanische Musik. Und wir schicken euch da auch noch for free hin, indem ihr euch nur kurz anmeldet auf energy.de und dann heißt es in dieser Woche, jeden Tag, jede Stunde gehen die Free-Pässe für euch raus.
1: Und jetzt ist der nächste Glückliche, der hingehen wird, der Dario.
2: Ja, das ist saugeil. Ich freue mich wie ein kleines Tier.
1: Warst du schon mal beim Latin Airport Festival?
2: Nein, das wäre das erste Mal tatsächlich.
1: Sehr schön, Premiere. Ganz geil. Dann muss man aber dazu sagen, ne, Latin ist ja so eine ganz eigene Bubble. Warum feierst du die denn so?
2: Wegen meiner Frau, weil wir ständig in Spanien unterwegs sind und es ist einfach unser Ding.
1: Sehr gut. Tanzt ihr auch zusammen? So ganz hot, eng umschlungen. Könnt ihr das? Könnt ihr so gut tanzen?
2: Je nachdem, wie der Alkoholpegel ist.
0: Oh ja, ja, okay, das überlassen wir dann euch. Herzlichen Glückwunsch.
2: Dankeschön.
0: Dario ist auf jeden Fall schon mal dabei und ihr seid vielleicht die Nächsten. Noch schnell anmelden auf energy.de und in der nächsten Stunde gehen schon wieder die nächsten Pässe raus.
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0: Und die News von heute Morgen hat Laurenz.
11: Guten Morgen. Nach dem Bürgerentscheid zum Frankenschnellweg zeigt sich jetzt, Nürnberg ist da doch ziemlich gespalten gewesen. Insgesamt hat die Mehrheit für den Ausbau gestimmt. Besonders auffällig ist aber, dass vor allem Frauen zwischen 25 und 35 das Projekt stoppen wollten, während besonders Männer über 70

0: ganz klar für den Ausbau war. Auch geografisch gab es Unterschiede. In der Innenstadt zum Beispiel war die Zustimmung für den Stopp deutlich höher als außerhalb. Dann sind heute einige auf der Arbeit nicht ganz so fit und auch nicht wirklich gut drauf wegen Fußball. Da quatschen wir gleich drüber. Aber erstmal müssen wir nochmal übers Tanken reden. Denn wir haben heute den allerletzten Tag mit dem Tankrabatt. Ab morgen ist dann Schluss und Herbert Rabel vom Tankstellenverband sagt bei Bild, dann geht's auch wieder preislich ordentlich nach oben.
1: So wie ich das einschätze, werden die Konzerne da einen Schluck aus der Pulle nochmal einen letzten großen nehmen und die 17 Cent gleich draufschlagen. Aber wenn sie sich fair verhalten, dann wird der Preisanstieg moderat. Auf jeden Fall so schnell wie möglich tanken fahren.
0: Genau so ist es, denn bis morgen Mittag dürfte es noch billiger sein. Er geht übrigens davon aus, dass es sich beim Super so um 2 Euro den Liter einpendeln wird und bei Diesel geht er von 1,80 Euro aus. Und dann müssen wir natürlich noch ganz kurz über die Fußball-WM reden, die für uns ja jetzt vorbei ist. Wir sind im 16. Finale gegen Paraguay rausgeflogen. Wir sind erst mit einem 1:1 in die Verlängerung, dann wurde uns noch ein Tor aberkannt und dann ging es ins Elfmeterschießen. Da hat unser Keeper Manu Neuer sogar noch eingehalten und einer ging vorbei. Wir haben halt aber auch 3 Dinger verschossen. Da ist er dann auch bei Magenta TV voll enttäuscht gewesen.
2: Ich bin der Meinung, man muss hier dieses Spiel einfach gewinnen. Diesen Anspruch müssen wir haben und das haben wir nicht hingekriegt. Vielleicht, glaube ich, wenn das ein oder andere Tor schon im Turnier bei dem einen oder anderen auch mehr gefallen wäre oder man vielleicht heute auch mehr Torchancen gehabt hätte, dann hätte man vielleicht auch beim Elferschießen so ein bisschen mehr Sicherheit gehabt.
0: Ja, jetzt bleibt es mal spannend, wie es mit unserem Trainer Julian Nagelsmann weitergehen wird. Er hat schon gemeint, er will im Amt bleiben. Ei, das klingt nicht gut. Da hat nämlich gekracht direkt hier bei uns im Nürnberger Stadtverkehr. Otto-Bernreuther Straße ist das stadteinwärts Höhe der Breslauer Straße. Deswegen ist wieder gesperrt. Ein Unfall gleich mit mehreren Fahrzeugen. Dann habe ich noch was von der A6 für euch. Nürnberg Richtung Heilbronn. Zwischen Nürnberg-Langwasser und dem Kreuz Nürnberg-Süd. Da ist ein Eimer auf der Fahrbahn. Und die A9 Berlin Richtung Nürnberg zwischen Hommersdorf und Schneitach. Da sind Gegenstände auf der Fahrbahn. Da soll es sich um Reifenteile handeln.
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0: Da haben wir jetzt auch endlich den ersten und zwar in Fürth in der Heilstättenstraße statt einwärts. Habt ihr noch einen weiteren entdeckt? Dann einfach mal durchklingeln. 0800 800 1069. Gute Fahrt.
4: 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Zwiebellook ist angesagt, würde ich mal sagen, denn die Sonne kommt heute bei 29 Grad raus, aber gegen Ende des Tages kommen dann immer mehr die Wolken und der Regen und dann auch das Gewitter und da braucht ihr dann auf jeden Fall einen Regenschirm oder eine Regenjacke später, wenn ihr rausgeht.
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0: Es ist Tag 2 in dieser Woche. Es ist Dienstag, eine wunderschöne.
1: Guten Morgen, ihr Lieben. Wir schicken euch durch ganz Europa auf die besten Festivals bei uns beim Energy Festival Sommer. Und jetzt geht's für euch bald nach Österreich. Wohin genau, das hört ihr in 10 Minuten.
0: Und bis dorthin eine wichtige Botschaft von Miles Smith und Niall Horan für alle, die unterwegs sind mit dem Auto. Drive safe.

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0: Einen wunderschönen.
1: Guten Morgen, Franken. Es ist 7.47 Uhr.
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0: Ist die 1500. Jetzt könnt ihr wieder mitraten, denn es ist ja Dienstag. Was sie denn bedeuten könnte zusammen mit Dana. Also 1500 Euro. So viel Geld müsste man statistisch gesehen für eine ganz bestimmte Sache gerade ausgeben. Und zwar, wenn man richtig Pech hat. Aber was glaubst du, was könnte es sein, Dana?
1: Der Sommerurlaub. Also, ne, gerade wenn man jetzt noch irgendwie buchen möchte für August oder so, ist ultra teuer. Ich würde sagen, eine Person zahlt da schon 1500 und normalerweise kann man sowas schon günstiger schießen.
0: Definitiv. Es kommt ja immer drauf an, wo es natürlich hingeht. Ne? Mhm. Wenn es ein Langstreckenflug ist oder so, dann wird es wahrscheinlich ein bisschen teurer. Guter Hint, aber leider nicht richtig.
1: Nett. Dann die Miete. Also wenn man nicht wegfliegt oder wegfährt, dann bleibt man hier. Dann ist es die Miete. So im Schnitt für eine Zwei-Zimmer-Wohnung.
0: Genau. Aber das muss man ja monatlich zahlen. Deswegen passt das nicht so ganz in das Aktuelle rein. Ich würde jetzt einfach mal auflösen, Dana. Mhm. Und zwar 1500 Euro. So viel Geld müsste man statistisch gesehen für das aktuelle WM-Panini-Sammelalbum ausgeben, um es komplett zu füllen. Die XXL-WM mit 48 Teams macht es nämlich möglich, dass das Sammelbuch natürlich deutlich größer ist. Deshalb boomen gerade die Tauschbörsen. Das heißt, dass man sich da sagt, hey, ich brauche den Spieler von Ghana zum Beispiel. Und so gibt es richtige Partys. Ja.
1: Es gibt bestimmt voll den Schwarzmarkt, wa? Panini-Schwarzmarkt.
0: Ja, früher hat man fürs Eigenheim gespart, heute eben für das Panini-Album.

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7: Und was ihr heute wissen solltet, weiß Laurenz.
8: Guten Morgen. Die extreme Hitze hier bei uns, die hat Nürnberg am Wochenende richtig erwischt. Jetzt haben die Krankenhäuser hier bei uns eine erste Bilanz rausgehauen. Das Fazit, viele Menschen sind wegen Kreislaufproblemen, Dehydrierung oder sogar Hitzschlägen zusammengebrochen. Einige Patienten mussten da sogar auf die Intensivstation. Rettungsdienst, Kliniken und Feuerwehren, die waren alle im Dauereinsatz mit über 1300 Einsätzen pro Tag. Ja, und zusätzlich gab es ja auch noch am Sonntagabend diese Unwettereinsätze. Und dann, ja, auch keine schöne Bilanz. Dieses Jahr werden wir nämlich wohl kein Fußball-Weltmeister mehr. Wir sind nämlich im 16. Finale gegen Paraguay rausgeflogen. Und zwar im Elfmeterschießen. WM-Experte Mats Hummels, der sagt bei Magenta TV, da muss sich jetzt aber endlich mal was ändern in der Mannschaft. Denn seit 2016 hat man einfach kein gutes Turnier mehr gespielt.

0: reden von einem Jahrzehnt als Deutschland. Das fängt in erster Linie mit den Spielern an, weil wir hatten verschiedene Trainer dazwischen und da erwarte ich auch eben von einigen, dass sie selber sagen, so, ich mache nicht mehr weiter. Aber ich erwarte auch, dass der aktuelle oder dann eventuell ein neuer Bundestrainer auch ein paar harte Entscheidungen trifft und treffen muss.
1: Unser Bundestrainer Julian Nagelsmann, der sagt übrigens, er will jetzt erstmal weitermachen, es sei denn, der DFB hat was anderes vor. Und zum Schluss jetzt nochmal ein ganz anderes Thema. Und zwar kommen bald bei WhatsApp Benutzernamen. Heißt, man ist für andere Leute nicht mehr direkt mit seiner eigenen Nummer sichtbar. Der Nutzername wird aber nur einmal vergeben. Das geht jetzt sogar die Tage schon los. Und es gibt dann sogar einen Namensgenerator, wenn man keine Lust hat, sich was Eigenes auszudenken.
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1: Immer noch brandaktuell, da hat's gekracht hier bei uns im Nürnberger Stadtverkehr. Otto-Bernreuther Straße ist das, stadteinwärts Höhe Breslauer Straße, ein Unfall und zwar gleich mit mehreren Fahrzeugen. Und dann gibt's noch was von der A6 Amberg Richtung Nürnberg. Da ist nämlich gerade Stau zwischen dem Kreuz Altdorf und dem Kreuz Nürnberg Ost. Gute 20 Minuten braucht ihr hier gerade länger.
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1: Ja, da habe ich heute richtig Auswahl. Einer steht in Nürnberg in der Sulzbacher Straße, statt auswärts. Dann in Fürth, Heilstättenstraße, statt einwärts. Und in Zirndorf, Jahnstraße, da wieder statt auswärts. Habt ihr noch einen weiteren gesehen? Dann einfach mal durchklingeln. 0800 800 1069. Gute Fahrt.
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3: Wir haben wieder diesen Sonne-, Wolken-, Regen- und Gewittermix heute dabei. 29 Grad bekommen wir, aber ja, nehmt für später, für den Nachmittagabend auch einen Regenschirm mit.
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0: Na dann, herzlich willkommen am Tag danach, nachdem für uns die Fußballweltmeisterschaft vorbei ist. Es ist Dienstag, einen wunderschönen.
1: Ja, guten Morgen, hoffe ich doch, oder?
0: Doch, trotz allem. Bin stinksauer.
1: Ja, ich weiß, man merkt's voll. Aber Münch, da gibt's etwas für so ein kleines gebrochenes Herz, was du gerade hast.
0: Ja, gerne.
1: Nämlich Eis. Und wie ihr da eine größere Kugel rausbekommt in der Eisdiele, das hört ihr bei uns in 10 Minuten.

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0: ist und auch wenn es bewölkt ist, gibt's ein Eis.
1: Und somit herzlich willkommen an diesem Dienstag. Hier ist Energy, immer die besten und jetzt einem wunderschönen...
0: Guten Morgen, ihr Lieben. Ja, selbst wenn es ein bisschen schlechter ist, das Wetter im Sommer, geht ein Eis doch eigentlich immer mit.
1: Voll.
0: Wann hast du dir das letzte Mal ein Eis gegönnt?
1: Ja, das ist schon länger her, da war ich noch ein Kind. Ich bin ehrlich gesagt nicht der große Eisfan, aber ich kann es nachvollziehen, dass viele Leute darauf total abfahren.
0: Ja, und wir fahren natürlich auf große Eiskugeln ab, weil mittlerweile sind die richtig teuer.
1: Ja.
0: Aber Brigitte.de hat wohl rausgefunden, dass es 2 Sätze gibt, die man sagen soll, um eine größere Eisportion zu bekommen.
1: Okay.
0: Was glaubst du, könnte es sein? Ein Satz erstmal?
1: Ich glaube, es ist nicht zwingend ein Satz bei mir. Es ist eher so Stichwort loben. Also ich würde jetzt da hingehen und sagen, ey, für mich habt ihr das beste Eis. Ich esse nie Eis, aber bei euch schmeckt mir das so richtig gut. Vielleicht ist das so ein Satz?
0: Loggen wir mal ein.
1: Okay.
0: Aber was haben unsere Kolleginnen und Kollegen gesagt? Ich habe mich nämlich mal in der Redaktion umgehört.
2: Ich hätte gerne eine ganz große Kugel Eis. Am besten im Becher, da passt mehr rein als in der Waffel.
3: Kannst du mir ein bisschen mehr drauf machen, weil draußen wartet noch ein kleines Kind und es weint schon die ganze Zeit. Dem würde ich gerne noch ein bisschen was geben.
2: Kann ich eine größere Portion haben? Ich bin arm.
1: Okay, gar nicht mal so schlecht.
0: Ja, aber ich muss sagen, du bist am nächsten dran.
1: Ehrlich?
0: Ein Satz von diesen 2 soll heißen, ihr Eis ist das Beste der Stadt.
1: Da.
0: Damit soll man wohl eine größere Kugel kriegen und es ist eigentlich so clever, ne?
1: Guck mal.
0: Ein bisschen Honig ums Maul schmieren?
1: Ja, richtig. Loben tut immer gut.
0: Es gibt aber noch den 2. Satz, der euch auch eine größere Kugel bringen soll und den hört ihr gleich bei uns in einer Stunde.

0: 8:16 Uhr, einen wunderschönen
1: guten Morgen, Franken.
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3: Grüße heute Morgen nach Erlangen, falls ihr uns gerade auf der Frequenz 93.6 hört in eurem Auto oder zu Hause. Nicht wundern, wir sagen schon mal Schüsseldorf. 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

0: Musik. Und somit herzlich willkommen an diesem Dienstag. Hier ist Energy, immer die besten neuen Hits. Eine wunderschöne.
1: Guten Morgen.
0: Darf ich vorstellen, das war Mike Towers. Er ist einer der Mega-Superstars und zwar in der Latin-Szene. Und da wären wir auch schon beim Thema. 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Und in dieser Woche heißt es, jeden Tag, jede Stunde hauen wir die Free-Tickets raus, indem ihr euch anmeldet. 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
1: Und jetzt darf ausrasten und sich freuen, die Tina, du hast die Tickets.
2: Geil! Oh mein Gott, wie cool!
1: Tina, warst du schon mal da oder ist es jetzt Premiere? Gehst du zum ersten Mal?
2: Nee, ich war schon mal da. Bei Nicki Jam tatsächlich. Ist ein bisschen her, war mega cool. Ich freue mich richtig, jetzt wieder dabei zu sein.
1: Sehr schön. Und was ist so das Geilste dran am Latin Airport Festival? Warum kommst du immer wieder gerne zurück?
2: Ich muss sagen, der Vibe ist einfach toll. Eigentlich die ganze Atmosphäre. Ich liebe spanische Musik. Ich bin halbe Spanierin. Ja. Also ich freue mich einfach.
1: Sehr schön. Das passt ja dann. Dann ganz, ganz, ganz viel Spaß am Samstag.
2: Cool, danke.
0: So, unser Kontingent ist heute erschöpft, aber kein Problem. Morgen heißt es wieder. 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Wenn ihr auch hin wollt, schnell anmelden auf energy.de.
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5: Das Wichtigste jetzt zusammengefasst, vorne mit Laurenz.
6: Guten Morgen. Ja, die Straßenbahnen hier bei uns in Nürnberg, die fallen weiterhin komplett aus. Durch die Hitze jetzt am Wochenende hat sich ja so eine Art Kleber von den Gleisen gelöst und sich wie Kaugummi an die Schienen und an die Bahn festgesetzt. Ja, aber was muss denn jetzt alles noch getan werden, um die Bahnen wieder auf die Schienen zu bekommen? Das weiß Elisabeth Seitzinger von der VAG.
7: Bei den Fahrzeugen sieht so aus, dass wir da wirklich Fahrzeug für Fahrzeug Räderwerk komplett überarbeiten müssen. Das sind beide, sowohl streckenseitig, aber vor allem fahrzeugseitig, extrem aufwendige Arbeiten, für die wir so auch noch keine Erfahrung haben. Was wir jetzt schon wissen, dass wir etwa 2 Fahrzeuge pro Tag schaffen.
6: Hui, also kann noch ein Momentchen dauern. Ein Termin für die Wiederaufnahme, der steht auch noch nicht fest. Und die Schäden, die gehen bereits jetzt schon in die Hunderttausende Euro. Ja, und die nächste Meldung, die geht mir auch nicht leicht über die Lippen. Wir sind nämlich raus bei der Fußball-WM. Wir mussten gegen Paraguay bis ins Elfmeterschießen und haben dann 3-4 verloren. Unser Bundestrainer Julian Nagelsmann sagt bei Magenta TV, an den Fans vor Ort hat es aber auf jeden Fall nicht gelegen. Die waren nämlich super.
8: Sie haben nie gepfiffen, haben uns immer unterstützt, haben bis in die letzte Minute der Nachspielzeit versucht, uns nach vorne zu peitschen, auch beim Elfmeterschießen. Und klar, die Fans zu Hause tut denen genauso weh wie uns. Ich glaube, kein Spieler, kein Trainer macht irgendwas mit Absicht, dass man ausscheidet. Ja, wir hätten gerne einen oder anderen Biergartenabend mehr beschert.
6: Einige WM-Experten haben jetzt auch schon gefordert, da müssen jetzt einige Spieler aus der Mannschaft zurücktreten. Einer wird ja safe kein Turnier mehr machen und das ist unser Keeper Manu Neuer. So, und jetzt zum Schluss noch was in eigener Sache, falls ihr gerade Energy in Erlangen über UKW auf der 93.6 hört. Die Frequenz, die wird heute Nacht abgeschaltet. Macht euch aber überhaupt gar keinen Kopf. Hören könnt ihr uns weiterhin. Und zwar über UKW auf der 106.9, über DAB+, die Energy-App, Smart Speaker oder ganz einfach online.
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6: Hui, das muss was Größeres sein. Es begleitet uns nämlich schon seit einiger Zeit. Und zwar hier direkt bei uns im Nürnberger Stadtverkehr. Die Otto-Bernreuther Straße, die ist stadteinwärts auf Höhe der Breslauer Straße gesperrt. Ein Unfall mit mehreren Fahrzeugen. Also probiert das Gebiet weiträumig zu umfahren. Dann habe ich noch was vom Franken-Schnellweg für euch. Nürnberg Richtung Fürth zwischen Nürnberg-Südwestring und der Landgrabenstraße. Da ist eine ungesicherte Unfallstelle auf dem linken Fahrstreifen. Und last but not least die A6 Amberg Richtung Nürnberg. Da haben wir gerade Stau und zwar zwischen dem Kreuz Altdorf und dem Kreuz Nürnberg Ost. Gute 20 Minuten braucht ihr hier länger.
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6: Ja, und da stehen sie gerade in Nürnberg in der Sulzbacher Straße statt auswärts, dann in Fürth Heilstättenstraße statt einwärts und in Zirndorf Jahnstraße. Habt ihr noch einen weiteren entdeckt? Dann einfach mal durchklingeln. 0800 800 1069. Gute Fahrt.
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9: Das Gewitter wird heute Abend kommen. Die Wolken sind langsam, aber sicher auch am Kommen. Und der Regen ist dann auch da. Deswegen nehmt den Schirm mit und stellt euch auf ein bisschen kühlere Grade ein, nämlich 29, keine 30.
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0: Ja, das war's. Es ist vorbei mit der Fußball-Weltmeisterschaft. Es ist der Tag danach. Somit ist es Dienstag. Eine wunderschöne.
1: Guten Morgen, ihr Lieben. Ja, und auch wenn es ein bisschen grauer ist aktuell, die Stimmung auch und das Wetter auch, holt man sich doch sehr gerne ein Eis. Und da fällt aber immer wieder auf, die Portionen werden immer kleiner.
0: Ja.
1: Die Preise aber immer größer. Aber wie ihr eine größere Portion rausbekommt mit nur einem Satz, das verraten wir euch gleich in 10 Minuten.

0: ein Satz, der euch viel mehr Eis bringt. Und somit herzlich willkommen an diesem Dienstag, einen wunderschönen.
1: Guten Morgen.
0: Ja, Brigitte.de hat wohl rausgefunden, wenn man einen oder sogar zwei Sätze sagt, hat man die Möglichkeit, in der Eisdiele ein größeres Eis zu bekommen, also eine größere Kugel.
1: Yes, und ich habe mich mal bei uns in der Redaktion umgehört, welcher Satz es denn sein könnte, was die Kolleginnen und Kollegen denken.
2: Ich hätte gerne eine große Kugel Schokolade in einem großen Becher, bitte.
3: Ich glaube, es ist, könnte ich bitte ein bisschen mehr haben? Danke.
4: Ich habe heute Geburtstag oder kann ich bitte, bitte, bitte ein bisschen mehr haben?
5: Also der Toni von der anderen Eisdiele, der macht viel größere Kugeln und hat gesagt, ihr seid voll schlecht. Deswegen bin ich gekommen, um zu gucken, ob das stimmt.
1: Das ist clever, ne?
0: Der Kollege, ich glaube, der macht das wirklich so. Unabhängig davon, da bin ich mir 1000% sicher. So.
1: Gute Masche, ne? Erstmal richtig schlecht reden. Aber Mensch, was glaubst du? Mit welchem Satz bekommt man eine größere Eiskugel in der Eisdiele?
0: Ich glaube, trau dich, zieh richtig durch. Also so richtig schön von vorne nach hinten durchziehen und dann hast du eine große Kugel.
1: Trau dich ruhig, Giovanni. Ja. Mach mal. Ja. Nein, es ist tatsächlich, bei Ihnen schmeckt es mir immer am besten.
0: Ah, okay.
1: Also auch ganz einfach wieder mit einem Lob. So soll man wohl die größte Eiskugel bekommen.
0: Aber stell dir mal vor, du sagst diesen Satz, bei euch schmeckt es am besten, Komma, zieh durch.
1: Zieh durch, Junge.
0: Habt ihr nicht nur eine Kugel, sondern einen ganzen Eisbecher im besten Fall.
1: Glaube ich auch.

0: Hört ihr das? Da wächst der Reis doch gleich schneller.
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0: Nein, keine Sorge, Gott sei Dank hat es nicht angefangen, auf euer Autodach zu regnen. Ich behaupte aber, Reis wächst schneller, wenn er Regen nur hört.
2: Hört?
0: Ja.
2: Okay, um hören zu können, muss es ja ein Lebewesen sein. Also etwas, was lebt, was atmet, was sich im besten Fall bewegen kann. Und soweit ich weiß, kann Reis das nicht. Aber Reis ist ja auch eine Pflanze. Und wenn du jetzt gesagt hättest, okay, Reis wächst schneller, wenn ganz viel Regen fällt, dann hätte ich gesagt, Fakt. Aber in dem Fall nur durchs Hören schneller wachsen? Nee, ich sag, dass es Fake ist.
0: Reis wächst schneller, wenn er Regen hört, behaupte ich. Und das ist
1: Fakt.
2: Was?
0: US-Forscher haben in einer Studie herausgefunden, dass Reissaatgut im flachen Wasser schon alleine von Regengeräuschen zum schnelleren Keimen angeregt wird. Und ein Saatgut ist ja auch eine Pflanze, deswegen reden wir ja auch mit Pflanzenmilch. Wir hören uns.
2: Ja, da muss ich mal mit meiner Mutter reden, die hat ja ein Hochbeet, vielleicht soll sie da mal Reis anpflanzen. Dann gibt es ab sofort nur noch Reis.
0: Und dann kannst du so Regen auch imitieren mit diesem

0: mal deinen WhatsApp-Namen, dann kann ich dich da adden. Hört sich total weird an, ich weiß, aber dieses Feature wird es bald geben.
1: Ja, ihr könnt jetzt schon euren Wunschnamen in der App safen unter Konto und dann Benutzername und dann eingeben, was ihr wollt.
0: Ja, das ist wirklich geil, wenn man halt jemanden Neues kennenlernt in der Bar oder einen alten Klassenkameraden trifft, mit dem ein bisschen chatten möchte, aber halt nicht unbedingt die Nummer rausgeben möchte, so wie ich, weil das mag ich nämlich gar nicht, so wildfremden Leuten meine Nummer rausgeben.
1: Und ihr könnt sogar noch ein Passwort erstellen, das ihr eingeben müsst, damit ihr connected seid, aber er nicht einfach jedem deinen Namen weitersagen kann. Also ja, gute Sicherheitsfunktion auch noch on top.
0: Würdest du das machen, Münch? Möchtest du dir da so der Münch einloggen als deinen Namen?
1: Nee, ich habe mir ein Logo erstellt als WhatsApp-Bild und da steht eh schon der Münch.
0: Also würdest du das nicht nutzen, das Feature?
1: Nee, eigentlich nicht.
0: Okay.
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1: Und die News von heute Morgen hat Laurenz.
11: Guten Morgen. Nach dem Bürgerentscheid zum Frankenschnellweg zeigt sich jetzt, Nürnberg ist da doch ziemlich gespalten gewesen. Insgesamt hat die Mehrheit für den Ausbau gestimmt. Besonders auffällig ist aber, dass vor allem Frauen zwischen 25 und 35 das Projekt stoppen wollten, während besonders Männer über 70 ganz klar für den Ausbau waren.

0: Auch geografisch gab es Unterschiede. In der Innenstadt zum Beispiel war die Zustimmung für den Stopp deutlich höher als außerhalb. Dann sind heute einige auf der Arbeit nicht ganz so fit und auch nicht wirklich gut drauf wegen Fußball. Da quatschen wir gleich drüber. Aber erstmal müssen wir nochmal übers Tanken reden. Denn wir haben heute den allerletzten Tag mit dem Tankrabatt. Ab morgen ist dann Schluss und Herbert Rabel vom Tankstellenverband sagt bei Bild, dann geht's auch wieder preislich ordentlich nach oben.
1: So wie ich das einschätze, werden die Konzerne da einen Schluck aus der Pulle nochmal einen letzten großen nehmen und die 17 Cent gleich draufschlagen. Aber wenn sie sich fair verhalten, dann wird der Preisanstieg moderat. Auf jeden Fall so schnell wie möglich tanken fahren.
0: Genau so ist es, denn bis morgen Mittag dürfte es noch billiger sein. Er geht übrigens davon aus, dass es sich beim Super so um 2 Euro den Liter einpendeln wird und bei Diesel geht er von 1,80 Euro aus. Und dann müssen wir natürlich noch ganz kurz über die Fußball-WM reden, die für uns ja jetzt vorbei ist. Wir sind im 16. Finale gegen Paraguay rausgeflogen. Wir sind erst mit einem 1:1 in die Verlängerung, dann wurde uns noch ein Tor aberkannt und dann ging es ins Elfmeterschießen. Da hat unser Keeper Manu Neuer sogar noch eingehalten und einer ging vorbei. Wir haben halt aber auch 3 Dinger verschossen. Da ist er dann auch bei Magenta TV voll enttäuscht gewesen.
2: Ich bin der Meinung, man muss hier dieses Spiel einfach gewinnen. Diesen Anspruch müssen wir haben und das haben wir nicht hingekriegt. Vielleicht, glaube ich, wenn das ein oder andere Tor schon im Turnier bei dem einen oder anderen auch mehr gefallen wäre oder man vielleicht heute auch mehr Torchancen gehabt hätte, dann hätte man vielleicht auch beim Elferschießen so ein bisschen mehr Sicherheit gehabt.
0: Ja, jetzt bleibt es mal spannend, wie es mit unserem Trainer Julian Nagelsmann weitergehen wird. Er hat schon gemeint, er will im Amt bleiben. Da habe ich heute Morgen was vom Franken-Schnellweg für euch. Nürnberg Richtung Fürth zwischen Nürnberg-Südwestring und der Landgrabenstraße. Da staute sich momentan auf 2 Kilometer. Da hat es nämlich gekracht. Der linke Fahrstreifen ist da blockiert. Und auch auf der A6 gibt es gerade Probleme. Amberg Richtung Nürnberg, da ist nämlich gerade Stau. Und zwar zwischen dem Kreuz Altdorf und dem Kreuz Nürnberg-Ost. Gute 20 Minuten braucht ihr hier länger.
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0: Jo, da haben wir heute Morgen auch ein paar. Einer steht in Nürnberg in der Ahornstraße, dann in Fürth in der Heilstättenstraße stadteinwärts und in Zöndorf in der Jahnstraße. Habt ihr noch einen weiteren entdeckt? Dann klingelt doch einfach mal ganz kurz durch hier bei uns im Studio unter der kostenlosen Studio-Hotline. Das ist die 0800 800 1069. Bis dahin, gute Fahrt.
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5: Die Sonne ist am Start heute auch wieder bei 29 Grad. Aber peu à peu, so gegen Ende des Tages, kommen dann immer mehr die Regenwolken und dann auch das Gewitter. Also nehmt einen Schirm mit.
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0: Es ist der Tag danach, nachdem für uns die Weltmeisterschaft vorbei ist. Somit herzlich willkommen an diesem Dienstag, an dem wunderschönen.
1: Guten Morgen.
0: Wir versuchen natürlich die Laune zu halten und freuen uns jetzt schon auf September. Da wird BTS zwei neue Bücher rausbringen. Und zwar zum einen kommen Lyrikbücher raus,
1: wow, okay,
0: wo sie ihre Songs nochmal erklären. Und zum anderen, das könnte für uns interessant sein, wir sind ja beide in der Küche jetzt nicht so gut vertreten, Kochbücher mit ihren Lieblingsgerichten.
1: Random, okay.
0: Random, ja. Hier sind sie mit Swim.

0: Soundcheck kommt heute von Peggy Gou zusammen mit Ira Star und heißt Wo Mann.
1: Genau, also Wo, Mann. Genau. Und ich dachte zuerst, hä, ist das Deutsch? Wo Mann?
0: Wo Mann, ja, Woman? Stimmt, genau.
1: Aber nein, es ist halt mit kleiner Pause. Es soll Englisch sein natürlich.
0: Okay.
1: Woman, Frau, aber halt mit kleiner Pause. Wo Mann.
0: Okay, und hoffentlich sagen wir, oh, cool, Mann, bei diesem Song. Könnt ihr euch selber ein Ohr von machen. 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
10: Und was ihr heute wissen solltet, weiß Laurenz.
11: Guten Morgen. Die extreme Hitze hier bei uns, die hat Nürnberg am Wochenende richtig erwischt. Jetzt haben die Krankenhäuser hier bei uns eine erste Bilanz rausgehauen. Das Fazit, viele Menschen sind wegen Kreislaufproblemen, Dehydrierung oder sogar Hitzschlägen zusammengebrochen. Einige Patienten mussten da sogar auf die Intensivstationen. Rettungsdienst, Kliniken und Feuerwehren, die waren alle im Dauereinsatz mit über 1300 Einsätzen pro Tag. Ja, und zusätzlich gab es ja auch noch am Sonntagabend diese Unwettereinsätze. Und dann, ja, auch keine schöne Bilanz. Dieses Jahr werden wir nämlich wohl kein Fußball-Weltmeister mehr. Wir sind nämlich im 16. Finale gegen Paraguay rausgeflogen. Und zwar im Elfmeterschießen. WM-Experte Mats Hummels, der sagt bei Magenta TV, da muss sich jetzt aber endlich mal was ändern in der Mannschaft. Denn seit 2016 hat man einfach kein gutes Turnier mehr gespielt.
12: Wir reden von einem Jahrzehnt als Deutschland. Das fängt in erster Linie mit den Spielern an, weil wir hatten verschiedene Trainer dazwischen. Und da erwarte ich auch eben von einigen, dass sie selber sagen, so, ich mache nicht mehr weiter. Aber ich erwarte auch, dass der aktuelle oder dann eventuell ein neuer Bundestrainer auch ein paar harte Entscheidungen trifft und treffen muss.
11: Unser Bundestrainer Julian Nagelsmann, der sagt übrigens, er will jetzt erstmal weitermachen, es sei denn, der DFB hat was anderes vor. Und zum Schluss jetzt nochmal ein ganz anderes Thema. Und zwar kommen bald bei WhatsApp Benutzernamen. Heißt, man ist für andere Leute nicht mehr direkt mit seiner eigenen Nummer sichtbar. Der Nutzername wird aber nur einmal vergeben. Das geht jetzt sogar die Tage schon los. Und es gibt dann sogar Namensgenerator, wenn man keine Lust hat, sich was Eigenes auszudenken.
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11: Hui, da ist heute Morgen einiges los auf den Straßen. Es kann immer mal wieder zu Stop and Go kommen. Und besondere Schwerpunkte sind heute Morgen in Nürnberg die Otto-Bernreuther Straße. Die ist nämlich zwischen der Einfahrt Karl-Schönleben-Straße und Breslauer Straße gesperrt. Da hat es nämlich einen Unfall mit mehreren Fahrzeugen gegeben. Und auf dem Frankenschnellweg, da gibt es gerade auch Probleme. Nürnberg Richtung Fürth zwischen Nürnberg-Südwestring und Landgrabenstraße. Da entwickelt sich gerade nach einem Unfall ein Stau.
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11: Und auch da haben wir gerade ein bisschen was. Einer steht in Nürnberg-Ahornstraße, in Erlangen, in der Sieglitzhofer Straße und in Zöndorf in der Jahnstraße stadtauswärts. Habt ihr noch einen weiteren Blitzer entdeckt? Dann einfach mal ganz kurz durchklingeln. 0800 800 1069. Gute Fahrt.
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13: Zwiebellook ist angesagt, würde ich mal sagen. Denn die Sonne kommt heute bei 29 Grad raus. Aber gegen Ende des Tages kommen dann immer mehr die Wolken und der Regen und dann auch das Gewitter. Und da braucht ihr dann auf jeden Fall einen Regenschirm oder eine Regenjacke später, wenn ihr rausgeht.

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1: Grüße heute Morgen nach Erlangen. 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Genießt euren Dienstag.
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0: Starten wir mal rein mit uns in diesen Dienstagvormittag. Schön, dass ihr da seid. Die 10 Hits am Stück laufen zufällig, auch wenn Deutschland gestern bei der WM rausgeflogen ist. Das macht. Wir machen ja einfach weiter. Gleich mit der aktuellen Single von Milo zusammen mit DJ Licious. Jetzt Miles Smith und Niall Horan und ich bin's, Felina. Hi.
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nachdem Deutschland jetzt raus ist bei der WM, können wir vielleicht mit unseren Stars mit anfeuern. Die verschiedenen Mannschaften. Milo zum Beispiel kommt ja aus Belgien und Belgien spielt morgen gegen Senegal. Also da könnt ihr auch Daumen drücken, geht los ab 22 Uhr. Und Milo habe ich jetzt für euch mit seiner aktuellen Single zusammen mit DJ Licious, Forever Young, bei Energy immer die besten neuen Hits.

0: glaubst du, mit welchem Satz bekommt man eine größere Eiskugel in der Eisdiele?
1: Ich glaube, trau dich, zieh richtig durch. Also so richtig schön von vorne nach hinten durchziehen und dann hast du eine große Kugel.
0: Trau dich ruhig, Giovanni, mach mal. Ja. Nein, es ist tatsächlich, bei Ihnen schmeckt es mir immer am besten.
1: Ah, okay.
0: Also auch ganz einfach wieder mit einem Lob. So soll man wohl die größte Eiskugel bekommen.
1: Aber stell dir mal vor, du sagst diesen Satz, bei euch schmeckt es am besten, Komma, zieh durch.
0: Zieh durch, Junge.
1: Habt ihr nicht nur eine Kugel, sondern einen ganzen Eisbecher im besten Fall.
0: Glaube ich auch.
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10: Mit Sophie Rose, hallo. Nach dem Bürgerentscheid zum Frankenschnellweg zeigt sich, Nürnberg war ziemlich gespalten. Insgesamt hat die Mehrheit für den Ausbau gestimmt. Auffällig ist aber, dass vor allem Frauen zwischen 25 und 30 Jahren das Projekt stoppen wollten. Männer dagegen, die über 60 sind, waren klar für den Ausbau. Auch geografisch gab es ein paar Unterschiede. In der Innenstadt zum Beispiel war die Zustimmung zum Stopp deutlich höher als außerhalb.
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11: Im Studio Cornelius Dreger. Nach der WM-Blamage diskutiert Deutschland, wie es nun weitergeht. Im Fokus steht Bundestrainer Nagelsmann. Er selbst sagte nach dem Elfmeter aus dem 16. Finale: Ich stehe bereit, wenn man das möchte, und wenn man mich nicht möchte, muss man mir das sagen. Nagelsmanns Vertrag läuft eigentlich noch bis 2028. Ein Sorgerechtsstreit ist offenbar der Hintergrund der tödlichen Schüsse im niedersächsischen Stade. Das Kind des 45-jährigen Verdächtigen war zusammen mit der Mutter in der Jugendeinrichtung untergebracht, in der die Schüsse fielen. Bei den 6 Toten handelt es sich um Mitarbeiter von Jugendhilfe und Jugendamt. Der letzte Tag mit Tankrabatt läuft. Ab Mitternacht ist die umstrittene Entlastung an den Tankstellen Geschichte. Über einen Ersatz an Entlastungen nach dem Ende des Tankrabatts wurde lange diskutiert. Beschlossen wurde aber nichts. Einzig die 12-Uhr-Regel für Preiserhöhungen an den Tankstellen gilt noch. Steigt die Zahl der extremistischen Straftaten in Deutschland weiter? Eine Antwort darauf gibt der neue Verfassungsschutzbericht. Der wird heute von Bundesinnenminister Dobrindt vorgestellt. 2024 hatte es einen neuen Höchststand gegeben.
10: In Nürnberg hat's gekracht, und zwar auf der Otto-Bernreuther-Straße zwischen der Einfahrt Karl-Schönleben-Straße und der Breslauer Straße. Da ist jetzt alles gesperrt. Da gab's einen Unfall mit mehreren Fahrzeugen.
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10: In Nürnberg in der Donaustraße und in Feucht an der Gauchsmühle. Und wenn ihr auch noch einen Blitzer gesehen habt oder einen Unfall oder einen Stau, dann sagt gern kurz Bescheid, da könnt ihr einfach anrufen bei der 0800 800 1069 und dann wünsche ich euch noch eine gute Fahrt.
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10: Das Wetter ist heute irgendwie ganz komisch drauf. Eigentlich hat es sich ja abgekühlt, aber irgendwie ist es doch noch schwül. 23 Grad in Nürnberg, später gibt es 28 Grad. Heute Nachmittag soll auch noch mal ein bisschen die Sonne rauskommen mit ein bisschen Wolken. Und später kann es dann auch noch mal regnen und Gewitter geben. Also eigentlich ist alles möglich heute.

0: heute Morgen wirklich in ein paar traurige Gesichter geguckt. Oh nein, Leute, es ist doch nur die Fußball-WM. Das hat halt nicht geklappt. Aber wisst ihr, was hier auf jeden Fall immer klappt? Festivalstimmung.
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0: Sommerhit Despacito von Luis Fonsi und Daddy Yankee einfach verhaftet wegen Sexy in Malaysia ist. Also der hat da echt Radioverbot bekommen, durfte dort nicht gespielt werden, weil halt zu sexuell was da drin passiert. Dabei sagen die ja nur so Sachen wie, ich möchte deinen Hals langsam anhauchen. Und ein bisschen mehr. Aber zum Glück ist das hier alles Spanisch und wir verstehen das überhaupt nicht und können einfach den Vibe fühlen. Absoluter Sommerhit Despacito jetzt bei Energy.
1: Fonsi! Die Wahl!

Und wir gehen rein in den Dienstagvormittag mit den großartigen 10 Hits am Stück, die ja schon laufen. Da habe ich gleich für euch die aktuelle Single von Michael Schulte in so guten 10 Minuten. Jetzt Milo, My Lucky Day, und ich bin's, Felina. Hi!

weiter geht's hier für euch mit Michael Schulte bei Energy und die besten neuen Hits. Seine aktuelle Single heißt Lovesick und er selber ist ja wirklich absolut Musik-Nerd. Wollte schon als Kind unbedingt Musiker werden. Das ist bis zu einem Punkt gekommen, dass seine Geschwister und seine Mutter richtig genervt waren von ihm. So, ja Michael, wir haben es ja verstanden mit der Musik, alles klar. Aber sein Sohn zum Beispiel, der fängt jetzt auch schon an dauerhaft zu singen und vielleicht bekommen wir da den Cover Me in Sunshine-Moment von Pink und ihrer Tochter von Michael Schulte. Und da, wir sind gespannt. Jetzt bei Energy mal die besten neuen Hits nochmal alleine ohne Kind, Lovesick.

Wir haben es ja verstanden mit der Musik, alles klar. Aber sein Sohn zum Beispiel, der fängt jetzt auch schon an, dauerhaft zu singen. Und vielleicht bekommen wir da den Cover Me in Sunshine-Moment von Pink und ihrer Tochter von Michael Schulte. Na, wir sind gespannt. Jetzt bei Energy über die besten neuen Hits nochmal alleine, ohne Kind, live.

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1: Mit Sophie Rose, hallo. Die extreme Hitze bei uns in Nürnberg am Wochenende war ja wirklich krass. Es gab viele Einsätze und jetzt haben die Krankenhäuser eine erste Bilanz rausgebracht. Viele Menschen sind wegen Kreislaufproblemen, Dehydrierung oder sogar Hitzeschlägen zusammengebrochen. Und einige Patienten mussten sogar auf die Intensivstation. Rettungsdienst, Kliniken und Feuerwehr waren im Dauereinsatz mit über 1300 Einsätzen pro Tag. Und zusätzlich gab es ja auch noch das Unwetter.
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2: Im Studio Cornelius Dreger. Wie geht's weiter nach dem WM-Aus gegen Paraguay? Das fragt sich ganz Fußball-Deutschland. Bundestrainer Nagelsmann hat einen Rücktritt erstmal ausgeschlossen und auch DFB-Sportdirektor Völler hat ihm den Rücken gestärkt. Ob Nagelsmann aber noch genug Argumente hat, ist durchaus fraglich. Nach den tödlichen Schüssen in Stade ist die Bestürzung groß. Niedersachsens Innenministerin Behrens ist sich sicher, dass die schreckliche Tat Stade noch lange beschäftigt.

0: Wohl wegen eines Sorgerechtsstreits soll ein Mann gestern 6 Mitarbeiter von Jugendhilfe und Jugendamt erschossen haben. Rechtsextremismus bleibt in Deutschland die größte Gefahr für die Demokratie, das zeigt der neue Verfassungsschutzbericht. Letztes Jahr wurden knapp 60.000 extremistisch motivierte Straftaten gezählt, rund 2/3 kamen dabei von rechts. Der Tankrabatt läuft heute aus. Ab Mitternacht gilt die umstrittene Entlastung nicht mehr, der große Preissprung kommt aber wohl erst morgen Mittag. Einen Ersatz für den Tankrabatt gibt es bislang noch nicht. Nur die 12-Uhr-Regel für Preiserhöhungen an den Tankstellen gilt weiter.
1: Verkehr. Auf der A9 Halle Leipzig Richtung Nürnberg zwischen Schneidach und Laupersbruck. Da blockiert ein kaputtes Auto den linken Fahrstreifen.
2: Blitzer.
1: Nürnberg in der Fürther Straße und in Zirndorf in der Jahnstraße. Und wenn ihr auch noch einen Blitzer entdeckt habt, dann ruft gerne an. 0800 800 1069 und dann erstmal noch eine gute Fahrt. Kommt gut an.
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1: Und da schauen wir doch mal rüber zu euch nach Schwabach. Aktuell sind es 24 Grad. Es wird noch ein bisschen wärmer, bis zu 28 Grad später. Es ist irgendwie echt so ein bisschen schwül. Viele graue Wolken, später ein bisschen Sonne noch. Und dann können

0: Herzlich willkommen zum Lieblingstag der Woche, Dienstag. Und ihr seid so, hä, Felina, Dienstag ist der anstrengendste Tag, das Wochenende ist schon richtig lange her, das nächste ist noch richtig lange hin. Nein, aber Dienstag ist doch immer Energy-Dankbarkeits-Dienstag und da erzählen wir uns, für was wir dankbar sind. Finde ich eine sehr gute Maßnahme, weil es ja auch wissenschaftlich nachgewiesen hilft, positiv zu bleiben. Und deswegen verratet mir doch mal, für was ihr heute so dankbar seid.
1: Für das Bruno Mars Konzert, war echt richtig gut.
2: Für die Gesundheit.
1: Für die Freunde, Familie, ne?
3: Fußball. Ich habe da ganz tolle Leute kennengelernt und verbindet immer ganz schön.
0: Ja, Mann, und das gerade heute nach dem deutschen WM auch. Also finde ich das total wichtig, nochmal zu sehen, was das Positive daran war, dass wir nämlich ganz, ganz viel Verbindung gefühlt haben und auch noch fühlen können, weil geht ja noch weiter und da sehen wir bestimmt noch schöne, verbindende Momente.
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0: Also eure allergrößten Träume. An die könnt ihr jetzt mal denken und euch wünschen, dass die in Erfüllung gehen. Beim aktuellen Hit von Norma Jean Martini, Encore Big Dreamers. Da geht es nämlich um die ganz, ganz großen Träume. Norma Jean Martini sagt, ihre eigenen großen Träume sind zum Beispiel, so die ganz großen Stadien zu spielen und auf den Straßen auf großen Werbetafeln Werbung für diese Tour zu sehen und eine eigene Fernsehserie zu produzieren. Hat schon angefangen, sogar eine zu schreiben. Mal gucken, ob wir die irgendwann auch sehen können. Hier ist sie mit ihrer aktuellen Single. Die können wir auf jeden Fall hören. Encore, jetzt bei Energy, mal die besten neuen Hits.
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0: Mädels am Stück sind an bei euch auf dem Dienstagmittag. Wir haben es 12 Uhr. Gut, dass ihr dabei seid. Und da reisen wir mal gleich zurück in die Vergangenheit. Nämlich zum allerersten Gig von Fastboy. Süße Geschichte. In der dritten Klasse ist es passiert. Was da genau los war, hören wir gleich. Und jetzt Bibi Rexha.
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Energies an bei euch mit mir, Felina, und mit den Jungs von Fastboy. Die hatten ihren ersten eigenen Gig. Die beiden kennen sich nämlich schon ihr Leben lang, sind nämlich Brüder, in der 3. Klasse bei einer Kommunion. Und Lukas hat da so ein bisschen die Drums gespielt und Felix Klavier. Und ja, mittlerweile knallt es ein bisschen mehr, nämlich hier im Radio jetzt für euch mit der aktuellen Single Beautiful Life bei Energy.

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4: Mit Sophie Rose, hallo. Die Straßenbahnen bei uns in Nürnberg, die fahren immer noch nicht, weil am Wochenende war es so heiß bei uns in der Stadt, dass die Masse zwischen den Straßenbahnschienen und der Straße geschmolzen ist. Und die klebt jetzt wie Kaugummi an den Schienen und den Bahnen. Was muss denn jetzt getan werden, um die Bahnen wieder auf die Schienen zu bekommen? Das weiß Elisabeth Seitzinger von der VAG.
5: Bei den Fahrzeugen sieht so aus, dass wir da wirklich Fahrzeug für Fahrzeug, Räderwerk für Räderwerk komplett überarbeiten müssen. Das sind beide, sowohl streckenseitig, aber vor allem fahrzeugseitig, extrem aufwendige Arbeiten, für die wir so auch noch keine Erfahrung haben. Was wir jetzt schon wissen, dass wir etwa 2 Fahrzeuge pro Tag schaffen.
4: Wann die Bahnen wieder fahren, das steht noch nicht fest. Und die Schäden, die gehen bereits in die Hunderttausende Euro.
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6: Im Studio Cornelius Dreger. Nach der WM-Blamage diskutiert Deutschland, wie es nun weitergeht. Im Fokus steht Bundestrainer Nagelsmann. Er selbst sagte nach dem Elfmeter aus dem 16. Finale: Ich stehe bereit, wenn man das möchte, und wenn man mich nicht möchte, muss man mir das sagen. Nagelsmanns Vertrag läuft eigentlich noch bis 2028. Der Schock sitzt weiter tief nach den tödlichen Schüssen in Stade bei Hamburg. Bundespräsident Steinmeier zeigte sich tief erschüttert.

0: hat. Ein 45-Jähriger soll gestern in einer Jugendhilfeeinrichtung 6 Mitarbeiter von Jugendhilfe und Jugendamt erschossen haben. Auslöser war wohl ein Sorgerechtsstreit. Der Tankrabatt läuft heute aus. Ab Mitternacht gilt die umstrittene Entlastung nicht mehr. Der große Preissprung kommt aber wohl erst morgen Mittag. Einen Ersatz für den Tankrabatt gibt es bislang noch nicht. Nur die 12-Uhr-Regel für Preiserhöhungen an den Tankstellen gilt weiter. Rechtsextremismus bleibt in Deutschland die größte Gefahr für die Demokratie, das zeigt der neue Verfassungsschutzbericht. Letztes Jahr wurden knapp 60.000 extremistisch motivierte Straftaten gezählt. Rund 2/3 kamen dabei von rechts.
1: Verkehr. Da ist gerade alles entspannt. Aktuell habt ihr freie Fahrt.
2: Blitzer.
1: In Nürnberg am Friedrich-Ebert-Platz, da wird aktuell geblitzt und in Fürth steht einer in der Soldnerstraße und in Zirndorf noch in der Jahnstraße. Und wenn ihr auch noch einen Blitzer gesehen habt oder was anderes, Stau, Unfall, dann freuen wir uns immer, wenn ihr uns anruft unter der 0800 800 1069 und dann kommt erstmal gut an.
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1: Das Wetter ist heute wirklich so ein bisschen wie die Leistung.

0: kommt was Neues bei WhatsApp auf euch zu. Ja, Lieblingskommunikations-App, zumindest bei mir, weil da habe ich einfach alle. Die haben das alle, ich kann allen schreiben, super, super. Allerdings gibt es ein großes Problem und da ist WhatsApp jetzt dran. Jakob von Energy am Morgen.
1: Ja, was so Identität angeht, gerade wenn man in großen Gruppen unterwegs ist oder auf Arbeit. Eigentlich will man ja nicht immer, dass jeder deine Nummer hat. Nee. Die sieht man ja dann immer. Da gibt es jetzt eine große Umstellung. In den nächsten Tagen können wir uns alle für einen, ich sag mal, Benutzernamen anmelden. Mhm. Das können wir uns da aussuchen. Können wir sehr kreativ werden. Sollten wir aber schnell sein, wenn wir unseren Lieblingsnutzernamen mit unserer Namenskombi zum Beispiel noch haben möchten. Weil gibt es halt nur einmal. Und dann sieht man unsere Nummer nicht mehr in irgendwelchen Chats. Das ist gut. Sehr von Vorteil. Und wenn ihr jetzt sagt, oh, ich habe gar keinen Bock, so einen Namen auszudenken, will ich eigentlich gar nicht. Sie haben auch einen Namensgenerator, den sie gebaut haben. Da kann man sich ja quasi was per Zufall ausspucken lassen.
0: Das möchte ich eigentlich jetzt schon wieder gerne ausprobieren, was dabei rauskommt.
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1: Weiter geht's mit einer unfassbaren Legende hier bei Energy, Natasha Bedingfield. Wirklich unsterbliche Hits gemacht, die Frau, einen davon hören wir uns jetzt an. 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Hier ist sie jetzt für euch, Natasha Bedingfield mit Pocket Full of Sunshine.

13 Uhr. Ab mal langsam mit euch in die Mittagspause, ne? Oder wenigstens schon mal drüber nachdenken, dass das gleich passieren könnte. 10 ist am Stück, sind dazu zuverlässig an. Da haben wir hier gleich die aktuelle Single von Krista Sarandi, jetzt Olivia Dean und ich bin's, Felina. Hi.

Gestern habe ich so einen Trend auf Social Media gesehen, dass ihr einfach euren Urlaub zu einem Musikvideo machen könnt. Also nehmt euch euren Lieblingssong, vielleicht ja den hier, Crystal Serenity, Good Old Days bei Energy, immer die besten neuen Hits. Und immer, wenn ihr irgendwo gerade seid, wo ihr schön findet, singt ihr einfach ein Stück von den Lyrics mit, so Lip-Sync-mäßig, und dann schneidet ihr das am Ende zusammen. Es sieht so cool aus, und ehrlich gesagt, das Musikvideo von Crystal Serenity zu Good Old Days selber sieht auch so aus. Der ist ja auch auf einer Reise und man sieht ein bisschen aus dem Flughafen, auf dem Taxi, Roadtrip. Sieht richtig cool aus, macht richtig Bock auf Urlaub. Jetzt für euch bei Energy immer die besten neuen Hits.

0: Was glaubst du, mit welchem Satz bekommt man eine größere Eiskugel in der Eisdiele?
1: Ich glaube, trau dich, zieh richtig durch. Also so richtig schön von vorne nach hinten durchziehen und dann hast du eine große Kugel.
0: Trau dich ruhig, Giovanni. Ja. Mach mal. Ja. Nein, es ist tatsächlich, bei Ihnen schmeckt es mir immer am besten.
1: Ah, okay.
0: Also auch ganz einfach wieder mit einem Lob. So

0: soll man wohl die größte Eiskugel bekommen?
1: Aber stell dir mal vor, du sagst diesen Satz, bei euch schmeckt es am besten, Komma, zieh durch.
0: Zieh durch, Junge.
1: Habt ihr nicht nur eine Kugel, sondern einen ganzen Eisbecher im besten Fall.
0: Glaube ich auch.
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7: Mit Sophie Rose, hallo. Nach dem Bürgerentscheid zum Frankenschnellweg zeigt sich, Nürnberg war ziemlich gespalten. Insgesamt hat die Mehrheit für den Ausbau gestimmt. Auffällig ist aber, dass vor allem Frauen zwischen 25 und 30 Jahren das Projekt stoppen wollten. Männer dagegen, die über 60 sind, waren klar für den Ausbau. Auch geografisch gab es da ein paar Unterschiede. In der Innenstadt zum Beispiel war die Zustimmung zum Stopp deutlich höher als außerhalb.
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8: Im Studio Cornelius Dreger. Weiter mit Nagelsmann oder Neuanfang mit Klopp. Die Trainerdiskussion nimmt nach dem frühen WM aus Fahrt auf. Nagelsmann hat seinen Rücktritt erstmal ausgeschlossen, im Gegensatz zu Manuel Neuer. Der 40-Jährige hat nebenbei in einem Interview nach dem Spiel bestätigt, dass es sein letztes Länderspiel war. Nach den tödlichen Schüssen in Stade ist die Bestürzung groß. Niedersachsens Innenministerin Behrens ist sich sicher, dass die schreckliche Tat Stade noch lange beschäftigen wird. Wohl wegen eines Sorgerechtsstreits soll ein Mann gestern 6 Mitarbeiter von Jugendhilfe und Jugendamt erschossen haben. In Deutschland wächst die Gefahr durch Extremisten. Der Rechtsextremismus bleibt da.

0: dabei das größte Problem, zeigt der neue Verfassungsschutzbericht. Bei Angriffen von außen ist Russland aktuell die größte Bedrohung, so Innenminister Dobrindt. Da geht es etwa um Cyberangriffe. Der Tankrabatt läuft heute aus. Ab Mitternacht gilt die umstrittene Entlastung nicht mehr. Der große Preissprung kommt aber wohl erst morgen Mittag. Einen Ersatz für den Tankrabatt gibt es bislang noch nicht. Nur die 12-Uhr-Regel für Preiserhöhungen an den Tankstellen gilt weiter.
1: Verkehr. Da sieht's gerade gut aus. Aktuell solltet ihr gut durchkommen.
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1: Nürnberg in der Eichendorffstraße und in Erlangen stehen sie aktuell in der Eltersdorfer Straße. Und wenn ihr auch noch einen entdeckt habt oder vielleicht ist es ja schon zu spät für euch, wurdet ihr erwischt, sagt gerne Bescheid, einfach kurz anrufen. 0800 800 1069 und dann wünsche ich euch erstmal noch eine gute Fahrt.
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1: Also ich habe mal kurz die Lage gecheckt. Ende der Woche wird's richtig schön. Am Freitag 24 Grad, angenehm und dazu Sonne bei euch in Zirndorf. Heute ist irgendwie ein bisschen gemischt. Ich glaube, das Wetter war jetzt auch nicht so wichtig. 28 Grad später, dazu dann später oder heute Abend Regen und Gewitter und jetzt eher so diese grauen Wolken und es ist einfach schwül. Morgen auch ganz viel von allem mit dabei, aber da nur bis zu 23 Grad. Aber dann, wie gesagt, Donnerstag und Freitag, da wird's, glaube ich, angenehm.

0: 3:4 im Elfmeterschießen rausgeflogen gegen Paraguay bei der Fußball-WM der Männer. Der Schmerz sitzt teilweise sehr tief. Ich muss heute Morgen auch noch mal meinen Mann ein bisschen trösten und sagen, ist schon okay. Es gibt doch auch noch gute Nachrichten. Ich check schon, das ist ein Downer für viele. Aber es gibt ja auch Disziplinen, wo wir es wirklich richtig gut drauf haben als deutsche Mannschaft. Hier kommen 5 WM-Titel, die wir aktuell innehaben. Zum Beispiel beim Basketball. Hey, außerdem sind wir Weltmeister im Skatspielen. Und deutsche Nachwuchskräfte haben sich gesichert, den WM-Titel offiziell in der Disziplin Karosseriebautechnik. Auch das muss man erstmal schaffen. Außerdem sind wir auch Weltmeister im Fingerboarding, also Skateboardfahren mit den Fingern. Und ganz, ganz wichtig, wir haben auch den offiziellen WM-Titel im Spiel Mensch, ärgere dich nicht. Und das können wir heute mal unter Beweis stellen, oder? Heute einfach nicht ärgern.
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eigentlich ein anstrengendes Kind oder ein anstrengender Teenie? Also laut den eigenen Eltern ist es man ja eh. Ist man ja eh. Und Gracie Abrams sagt über sich selber, okay, ich war vielleicht nicht das nervigste Kind in ganz Los Angeles, aber ich will mich trotzdem kurz entschuldigen bei meiner Mama. War vielleicht anstrengend und deswegen heißt das ganze Album, was sie jetzt rausbringen wird, auch Daughter from Hell, also Tochter aus der Hölle. Okay, finde ich schon intensives Commitment. Gracie Abrams mit Hit the Wall wird mit drauf sein auf diesem Album. Jetzt für euch bei Energy immer die besten neuen Hits. Okay.

0: runter. Was 14 Uhr, gut, dass ihr da seid. Die 10 jetzt am Stück laufen doch schon und gehen direkt weiter mit der aktuellen Single von Moskena. Hier so in guten 10 Minuten. Jetzt Alex Warren und ich bin Svedina. Hi.
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0: Für was seid ihr gerade so dankbar? Heute ist doch Energy Dankbarkeitsdienstag und wir erzählen uns das gegenseitig, damit wir beieinander abgucken können. Zum Beispiel,
1: dass es mir trotzdem noch gut geht. Ich habe ein bisschen Knieschmerzen, aber leben trotzdem hier.
0: Gute Besserung und schön, dass du es trotzdem so positiv siehst, oder?
2: Für mein Leben, alles läuft gut, Alhamdulillah, mir geht's super.
0: Toll, richtig schön. Und auch Moskinder ist sehr dankbar. Er hat nämlich gesagt, er konnte jetzt in den letzten Jahren endlich seine Schüchternheit überwinden und traut sich mal auch ein bisschen für sich einzustehen. Und das macht er auch mit seiner neuen Single. Jetzt hier für euch bei Energy immer die besten neuen Hits. Moskinder.

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1: Mit Sophie Rose, hallo. Die extreme Hitze bei uns in Nürnberg am Wochenende war ja wirklich krass. Es gab viele Einsätze und jetzt haben die Krankenhäuser eine erste Bilanz rausgebracht. Viele Menschen sind wegen Kreislaufproblemen, Dehydrierung oder sogar Hitzeschlägen zusammengebrochen und einige Patienten mussten sogar auf die Intensivstation. Rettungsdienst, Kliniken und Feuerwehr waren im Dauereinsatz mit über 1300 Einsätzen pro Tag und zusätzlich gab es ja auch noch das Unwetter.
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23: Im Studio Lisa Schwarzkopf. Nach der WM-Blamage diskutiert Deutschland, wie es nun weitergeht. Im Fokus steht Bundestrainer Nagelsmann. Er selbst sagte nach dem 16. Final aus gegen Paraguay: Ich stehe bereit, wenn man das möchte. Und wenn man mich nicht möchte, muss man mir das sagen. Nagelsmanns Vertrag läuft eigentlich noch bis 2028. Der Schock sitzt weiter tief nach den tödlichen Schüssen in Stade bei Hamburg. Bundespräsident Steinmeier zeigte sich tief erschüttert. Ein 45-Jähriger soll gestern in einer Jugendhilfeeinrichtung 6 Mitarbeiter von Jugendhilfe und Jugendamt erschossen haben. Auslöser war wohl ein Sorgerechtsstreit. Rechtsextremismus bleibt in Deutschland die größte

0: größte Gefahr für unsere Demokratie. Das zeigt jetzt auch der neue Verfassungsschutzbericht. Letztes Jahr wurden knapp 60.000 extremistisch motivierte Straftaten gezählt. Rund 2/3 kamen dabei von rechts. Frankreich will der Welle an Wegwerfmode den Kampf ansagen. Das Parlament hat ein Werbeverbot für Fast Fashion beschlossen. Außerdem soll es Strafzahlungen geben, wenn Marken ihre Klamotten so billig anbieten, dass sich eine Reparatur nicht lohnt. Bedenken gibt's noch, ob das Ganze mit EU-Recht vereinbar ist.
1: Verkehr. Vorsicht auf der A9 Nürnberg Richtung Berlin. Zwischen Nürnberg-Fischbach und dem Kreuz Nürnberg, da liegen nämlich Reifenteile auf der Fahrbahn. Also fahrt ihr bitte ganz, ganz vorsichtig.
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1: Die gibt's natürlich immer. Einer steht in Schwanstetten in der Ringstraße und dann habe ich noch einen für euch in Fürth in der Söldnerstraße. Und wenn ihr auch noch einen Blitzer entdeckt habt oder was anderes, irgendeine Verkehrsmeldung, dann sagt gerne kurz Bescheid 0800 800 1069 und dann kommt erstmal gut an.
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1: Und dann checken wir mal die Lage bei euch in Erlangen. Aktuell 27 Grad und es bleibt den ganzen Tag so komisch schwül warm irgendwie. Später 28 Grad und dann gibt es so einen Mix aus Sonne und Wolken. Heute Abend soll

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seit den Spice Girls, also seit x Jahren, sind sie endlich wieder die größte britische R&B-Girlgroup, die eine US-Headline-Tour gegeben haben. Flow, drei Girls,

Seit den Spice Girls, also seit x Jahren, sind sie endlich wieder die größte britische R&B-Girlgroup, die eine US-Headline-Tour gegeben haben. Flow, drei Girls erobern jetzt gerade aktuell wirklich absolut die Musikbranche. Und Leak It habe ich jetzt von Ihnen hier den größten Hit von Ihnen. 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

0: Energy ist an. Habt einen schönen Dienstagnachmittag. Ich bin der Joe. Vielen Dank fürs Einschalten. Gleich BTS.
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9: Mit Sophie um kurz vor halb vier.
10: Hallo. Die Straßenbahnen bei uns in Nürnberg, die fahren immer noch nicht, weil am Wochenende war es so heiß bei uns in der Stadt, dass die Masse zwischen den Straßenbahnschienen und der Straße geschmolzen ist. Und die klebt jetzt wie Kaugummi an den Schienen und den Bahnen. Was muss denn jetzt getan werden, um die Bahnen wieder auf die Schienen zu bekommen? Das weiß Elisabeth Seitzinger von der VAG.
11: Bei den Fahrzeugen sieht so aus, dass wir da wirklich Fahrzeug für Fahrzeug, Räderwerk für Räderwerk komplett überarbeiten müssen. Das sind beide, sowohl streckenseitig, aber vor allem fahrzeugseitig, extrem aufwendige Arbeiten, für die wir so auch noch keine Erfahrung haben. Was wir jetzt schon wissen, dass wir etwa 2 Fahrzeuge pro Tag schaffen.
10: Wann die Bahnen wieder fahren, das steht noch nicht fest. Und die Schäden, die gehen bereits in die Hunderttausende Euro.
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12: Mit Lisa Schwarzkopf. Guten Tag. Wie weiter nach dem WM-Aus gegen Paraguay? Das fragt sich ganz Fußball-Deutschland. Bundestrainer Nagelsmann hat einen Rücktritt erstmal ausgeschlossen und auch DFB-Sportdirektor Völler hat ihm den Rücken gestärkt. Ob Nagelsmann aber noch genug Argumente hat, ist durchaus fraglich. Nach den tödlichen Schüssen in Stade ist die Bestürzung groß. Niedersachsens Innenministerin Behrens ist sich sicher, dass die schreckliche Tat Stade noch lange beschäftigen wird. Wohl wegen eines Sorgerechtsstreits soll ein Mann gestern 6 Mitarbeiter von Jugendhilfe und Jugendamt erschossen haben. Bundesjustizministerin Hubich arbeitet aktuell an einem Gesetz gegen Ticketwucher. Dem Portal web.de hat sie jetzt erste Maßnahmen genannt. Es geht ihr beispielsweise um eine Preisobergrenze. Die soll verhindern, dass Tickets mit fetten Aufschlägen weiterverkauft werden. Der letzte Tag mit Tankrabatt läuft. Ab Mitternacht ist die umstrittene Entlastung an

0: den Tankstellen Geschichte. Über einen Ersatz an Entlastungen nach dem Ende des Tankrabatts wurde lange diskutiert, beschlossen wurde aber nichts. Einzig die 12-Uhr-Regel für Preiserhöhungen an den Tankstellen gilt noch.
1: Verkehr. Ein bisschen stocken tut's am Frankenschnellweg gerade, stadteinwärts zwischen dem Nürnberger Hafen Ost und dem Nürnberger Südwestring. Da hat's gekracht, da ist gerade die Straße gesperrt. Wenn ihr könnt, am besten das Ganze umfahren.
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1: Nürnberg in der Welserstraße auf Höhe vom Kindergarten. Da ist noch 30 bis 18 Uhr. Außerdem in Fürth, Nürnberger Straße und in Erlangen in der Sebastianstraße ortseinwärts. Da wird gelasert. Wenn ihr noch mehr gesehen habt, Staus, Blitzer, einfach ganz kurz Bescheid geben. Kurz durchklingeln 0800 800 1069. Vielen Dank und euch jetzt noch eine schöne Fahrt.
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1: Das Wetter, das gönnt uns eine kleine Verschnaufspause, na danke. Heute recht wolkig, ab abends auch wieder stellenweise Regen und Gewitter drin. Das heißt, reißt die Fenster auf, wenn es dann ein bisschen kühler wird. Morgen ist dann der hässlichste Tag der Woche, maximal 22 Grad. Ich brauche, glaube ich, meinen Wintermantel wieder. Tagsüber immer wieder Regen und Gewitter. Und wenn es dann aber wieder schön ist, dann ab ins Naturgartenbad zu den Sommerfilmnächten. Tickets gewinnt ihr gleich bei mir in circa 10 Minuten in der Show. Vorher jetzt noch BTS bei Energy. Wir spielen euch immer die besten neuen Hits. Schönen Dienstag.

0: 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Für euch Pflichttermin am 9. 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Open Air im Naturgartenbad. Wenn es jetzt dann wieder so heiß ist wie letzte Woche, dann könnt ihr euch vorher im Schwimmbecken noch schön in die Fluten stürzen. Und wenn ihr jetzt sagt, oh ja, das klingt eigentlich ganz geil, wollt ihr hin, dann nehmt jemanden mit Kissen und Decken und dann richtig schön ins Kino rein mit euch. Tickets gewinnt ihr jetzt bei mir. Einfach durchklingeln. 0800 800 1069. Viel Spaß.
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2: Und dann auch gleich wieder der Start in die 10 Hits am Stück. Und da macht den Anfang Tiffany Harris.
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Energy ist an. Vielen Dank fürs Einschalten. Sky Newman habe ich jetzt für euch mit am Start. Vorher schauen wir aber mal noch auf die Blitzer. Da gibt's neue aus dem Stadtkern von Nürnberg. In der Ziegelsteinstraße, da wird geblitzt. Und außerdem noch in der Holsteiner Straße. Vielen Dank fürs Einschalten. Jetzt aber Sky Newman, Man of the House.

DJ-licious jetzt bei Energy. Seit Jahren will er auf seinen eigenen Track singen. Er traut sich aber immer nicht. Hat aber jetzt extra Gesangsunterricht genommen, um die Background-Vocals für den neuen Track zusammen mit Milo singen zu können. Und ich würde sagen, das hat ganz gut geklappt. Forever Young. Wir hören direkt rein. Energy hat immer die besten neuen Hits.

0: Vielen Dank fürs Einschalten. Energy ist an. Ich bin der Joe. Schönen Nachmittag wünsche ich euch. Somber gleich.
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5: Mit Sophie um kurz vor 16:30.
6: Hallo. Nach dem Bürgerentscheid zum Frankenschnellweg zeigt sich, Nürnberg war ziemlich gespalten. Insgesamt hat die Mehrheit für den Ausbau gestimmt. Auffällig ist aber, dass vor allem Frauen zwischen 25 und 30 Jahren das Projekt stoppen wollten. Männer dagegen, die über 60 sind, waren klar für den Ausbau. Auch geografisch gab es ein paar Unterschiede. In der Innenstadt zum Beispiel war die Zustimmung zum Stopp deutlich höher als außerhalb.
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7: Mit Lisa Schwarzkopf. Guten Tag. Nach der WM-Blamage diskutiert Deutschland, wie es nun weitergeht. Im Fokus steht Bundestrainer Nagelsmann. Er selbst sagte nach dem 16. Finale aus gegen Paraguay: Ich stehe bereit, wenn man das möchte. Und wenn man mich nicht möchte, muss man mir das sagen. Nagelsmanns Vertrag läuft eigentlich noch bis 2028. Der Schock sitzt weiter tief nach den tödlichen Schüssen in Stade bei Hamburg. Bundespräsident Steinmeier zeigte sich tief erschüttert. Ein 45-Jähriger soll gestern in einer Jugendhilfeeinrichtung 6 Mitarbeiter von Jugendhilfe und Jugendamt erschossen haben. Auslöser war wohl ein Sorgerechtsstreit. Bei dem verheerenden Erdbeben in Venezuela sind wohl rund 58.000 Gebäude zerstört worden. Davon geht die NASA nach Auswertung von Satellitenbildern aus. Mindestens 1.700 Menschen sind bei dem Beben vergangene Woche getötet worden. Zehntausende werden noch vermisst. Frankreich will der Welle an Wegwerfmode den Kampf ansagen. Das Parlament hat ein Werbeverbot für Fast Fashion beschlossen. Außerdem soll es Strafzahlungen geben, wenn Marken ihre Klamotten so billig anbieten, dass sich eine Reparatur nicht lohnt. Bedenken gibt's noch, ob das Ganze mit EU-Recht vereinbar ist.
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5: Schaut gut aus bei euch soweit auf der Straße.
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5: Nürnberg in der Holsteiner Straße ist einer und außerdem noch in Fürth, Nürnberger Straße. Wenn ihr noch mehr gesehen habt, Stausblitzer, dann klingelt gern kurz durch 0800 800 1069. Vielen Dank und jetzt euch noch eine schöne Fahrt.
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5: Boah, eine kleine Verschnaufspause gönnt uns das Wetter zumindest. Die Sonne, die ballert jetzt nicht so runter. Heute ist nämlich noch recht wölkig, aber ja, egal. Ab abends dann auch wieder stellenweise Regen und Gewitter möglich heute. Morgen der restliche, mein Gott, irgendwie jetzt ballert es bei mir auch rein. Der hässlichste Tag der Woche, maximal 22 Grad, tagsüber immer wieder Regen und Gewitter. Rein geht's jetzt aber langsam Richtung Feierabend. Ich würde es mir jetzt auch wünschen. Energy ist an. Shakira gleich in der Energy-Playlist. Außerdem Felix Yen. Den Anfang, den macht jetzt noch Somber.

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Kommt gut in euren Feierabend und denkt dran, vielleicht noch mal eine Runde kurz tanken. Ja, morgen endet die Spritpreisbremse. Dann wird's eventuell wieder ein bisschen teurer. Alvaro Soler habe ich jetzt für euch bei Energy gegen die

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3: Weiter geht's mit den 10 Hits am Stück. Hey, hey, was geht? Ich bin der Joe, schön, dass ihr da seid. Michael Schulte habe ich gleich in gut 10 Minuten für euch. Vorher jetzt noch Milo.
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Bei bestem Wetter hat Energy Star Michael Schulte letzte Woche sein neues Musikvideo gedreht. Gefühlt 40 Grad waren es ja im Schatten und aufs Ergebnis müssen wir allerdings noch ein bisschen warten, ja. Aber der Hit, der ist ja schon da, den können wir schon hören. Lovesick, jetzt von ihm bei Energy, immer die besten neuen Hits.

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2: Mit Sophie Rose, hallo. Die extreme Hitze bei uns in Nürnberg am Wochenende war ja wirklich krass. Es gab viele Einsätze und jetzt haben die Krankenhäuser eine erste Bilanz rausgebracht. Viele Menschen sind wegen Kreislaufproblemen, Dehydrierung oder sogar Hitzeschlägen zusammengebrochen und einige Patienten mussten sogar auf die Intensivstation. Rettungsdienst, Kliniken und Feuerwehr waren im Dauereinsatz mit über 1300 Einsätzen pro Tag und zusätzlich gab es ja auch noch das Unwetter.
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3: Im Studio Lisa Schwarzkopf. Wie weiter nach dem WM-Aus gegen Paraguay? Das fragt sich ganz Fußball-Deutschland. Bundestrainer Nagelsmann hat einen Rücktritt erstmal ausgeschlossen und auch DFB-Sportdirektor Völler hat ihm den Rücken gestärkt. Ob Nagelsmann aber noch genug Argumente hat, ist durchaus fraglich. Nach den tödlichen Schüssen in Stade laufen die Ermittlungen weiter auf Hochtouren. Die Polizei sucht auch Fotos und Videos von der Tat. Ein 45-Jähriger soll gestern in einer Jugendhilfeeinrichtung 6 Menschen erschossen haben. Hintergrund ist vermutlich ein Sorgerechtsstreit. Der Deutschen Bahn droht auf den Fernverkehrsstrecken in Deutschland mehr Konkurrenz. Die Bundesnetzagentur hat entschieden, dass etwa dem italienischen Konkurrenten Italo Platz gemacht werden muss. Die Italiener wollen ab 2028 unter anderem Verbindungen zwischen München und Berlin anbieten. Der Tankrabatt läuft heute aus. Ab Mitternacht gilt die umstrittene Entlastung nicht mehr. Der große Preissprung kommt aber wohl erst morgen Mittag. Einen Ersatz für den Tankrabatt gibt es bislang noch nicht. Nur die 12-Uhr-Regel für Preiserhöhungen an den Tankstellen gilt weiter.
4: Verkehr. Schaut soweit gut aus bei euch auf der Straße.
1: Blitzer.
4: Nürnberg in der Holsteiner Straße und außerdem noch in Fürth, Nürnberger Straße. Wenn ihr noch mehr gesehen habt, Stausblitzer, klingelt euch kurz durch oder schickt einfach eine WhatsApp. 0176 1069 und 4x die 8. Vielen Dank und jetzt euch noch eine schöne Fahrt.
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4: Morgen, der Mittwoch, die Mitte der Woche, da wird es noch mal ein bisschen hässlicher. Ja, der hässlichste Tag der Woche ist da, maximal 22 Grad. Tagsüber immer wieder Regen und Gewitter und ein bisschen bewölkt ist es zwischendurch auch.

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geht's jetzt in euren verdienten Feierabend. Oh, endlich Kopf abschalten und loslassen. Und mit Ausdies geht das am besten. The Art of Letting Go, jetzt von ihr bei Energy. Schönen Dienstagabend. 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

0: Na, weiter geht's doch mit den 10 Hits am Stück. Schön, dass ihr da seid. 18 Uhr ist es. Alex Warren habe ich gleich für euch in gut 10 Minuten. Vorher jetzt noch Tiffany Harris und ich bin's, The Joe. Hello!
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Also das ist ja schon eine wirklich respektable Megaleistung, die man erstmal so bringen muss. Alex Warren vom obdachlosen Teenager zum internationalen Popstar. Manchmal braucht man halt wirklich nur ein Fünkchen Glück, damit man erfolgreich wird. Passenger jetzt von ihm bei Energy, immer die beste.

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3: Mit Sophie Rose, hallo. Die Straßenbahnen bei uns in Nürnberg, die fahren immer noch nicht, weil am Wochenende war es so heiß bei uns in der Stadt, dass die Masse zwischen den Straßenbahnschienen und der Straße geschmolzen ist. Und die klebt jetzt wie Kaugummi an den Schienen und den Bahnen. Was muss denn jetzt getan werden, um die Bahnen wieder auf die Schienen zu bekommen? Das weiß Elisabeth Seitzinger von der VAG.
4: Bei den Fahrzeugen sieht so aus, dass wir da wirklich Fahrzeug für Fahrzeug, Räderwerk für Räderwerk komplett überarbeiten müssen. Das sind beide, sowohl streckenseitig, aber vor allem fahrzeugseitig, extrem aufwendige Arbeiten, für die wir so auch noch keine Erfahrung haben. Was wir jetzt schon wissen, dass wir etwa 2 Fahrzeuge pro Tag schaffen.
3: Wann die Bahnen wieder fahren, das steht noch nicht fest. Und die Schäden, die gehen bereits in die Hunderttausende Euro.
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5: Im Studio Lisa Schwarzkopf. Weiter mit Nagelsmann oder Neuanfang mit Klopp? Die Trainerdiskussion nimmt nach dem frühen WM aus Fahrt auf. Nagelsmann hat einen Rücktritt erstmal ausgeschlossen, im Gegensatz zu Manuel Neuer. Der 40-Jährige hat nebenbei in einem Interview nach dem Spiel bestätigt, dass es sein letztes Länderspiel war. Rechtsextremismus bleibt in Deutschland die größte Gefahr für unsere Demokratie. Das zeigt jetzt auch der neue Verfassungsschutzbericht. Letztes Jahr wurden knapp 60.000 extremistisch motivierte Straftaten gezählt. Rund 2 Drittel kamen dabei von rechts. Vor allem niedrigere Energiepreise lassen die Inflation weiter sinken. Im Juni liegt die Rate laut Statistischem Bundesamt voraussichtlich bei 2,3%. Im April waren es noch 2,9%. Auch wenn Deutschland raus ist, die WM geht natürlich weiter und heute Abend stehen die nächsten 16-Finals an. Norwegen trifft auf die Elfenbeinküste und Frankreich muss gegen Schweden ran. In der Nacht steht dann noch die Partie Mexiko gegen Ecuador auf dem Programm.
6: Verkehr. Schaut soweit gut aus bei euch auf der Straße.
2: Blitzer.
6: Nürnberg in der Holsteiner Straße und außerdem noch in Fürth, Nürnberger Straße. Wenn ihr noch mehr gesehen habt, Stausblitzer, klingelt euch kurz durch oder schickt einfach eine WhatsApp. 0176 1069 und 4x die 8. Vielen Dank und jetzt euch noch eine schöne Fahrt.
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6: Morgen, der Mittwoch, die Mitte der Woche, da wird es noch mal ein bisschen hässlicher. Ja, der hässlichste Tag der Woche ist da, maximal 22 Grad. Tagsüber immer wieder Regen und Gewitter und ein bisschen bewölkt ist es zwischendurch auch.

0: sichert euch jetzt ganz schnell euren Nickname, bevor er weg ist. WhatsApp führt jetzt die Nickname-Funktion ein. Ihr könnt euch einen Benutzernamen geben. Das heißt, ihr müsst nicht mehr eure Nummer bald irgendwo rausgeben. Euer Nickname reicht dann stattdessen, ja, wie bei Instagram zum Beispiel. Und dann können euch Leute damit erreichen. Gibt aber auch einen Schutz, damit ihr nicht willkürlich irgendwie angeschrieben werden könnt. Mit einer vierstelligen PIN, den dann quasi der Gegenüber dafür braucht, damit er euch anschreiben kann. Einfach einmal sicher gehen, dass ihr die neueste WhatsApp-Version installiert habt. Dann in die Einstellungen. Unter Konto und dann sollte da Benutzername stehen. Und genau, jetzt also ganz schnell noch einen geilen Namen sichern, bevor dann wieder alle weg sind und ihr am Ende irgendwie 20 Zahlen hinten dran habt. 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

Holy shit, war das eine Hitze letzte Woche, oder? Oder am Wochenende vor allem. Meine Kollegin und ich, wir haben am Samstag nichts anderes gemacht, als den ganzen Tag nur im Whirlpool zu chillen und uns einen Sati nach dem anderen reinzuziehen. Und dazu richtig schön Sommerhits uns noch reingezogen, ja? Enrique Iglesias, der durfte da natürlich auch nicht fehlen. Und von ihm habe ich jetzt auch einen Hit hier bei Energy. Solo

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1: Hey, was geht? Schönen Start in euren Feierabend wünsche ich euch. 19 Uhr ist es, ich bin der Joe. Schön, dass ihr da seid. Weiter geht's mit den 10 Hits am Stück. Christa Serendi, der ist gleich mit dabei. Habe ich gleich für euch in gut 10 Minuten. Vorher jetzt noch Olivia Dean.

Ey, ich bin wirklich hardcore gesichtsblind, ne? Also selbst wenn Michael Jackson an mir vorbeilaufen würde, ich meine, gut, das passiert jetzt sowieso nicht mehr, ich würde ihn wahrscheinlich aber nicht erkennen, ne? Und deshalb wundert es mich auch nicht, dass die Leute manchmal Christus Randy bei Straßenumfragen, wenn er unterwegs ist, ihn nicht erkennen, ja? Good old days jetzt von ihm bei Energy. Immer die besten.

0: Was glaubst du, mit welchem Satz bekommt man eine größere Eiskugel in der Eisdiele?
1: Ich glaube, trau dich, zieh richtig durch. Also so richtig schön von vorne nach hinten durchziehen und dann hast du eine große Kugel.
0: Trau dich ruhig, Giovanni. Ja. Mach mal. 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
6: Mit Sophie Rose, hallo. Nach dem Bürgerentscheid zum Frankenschnellweg zeigt sich, Nürnberg war ziemlich gespalten. Insgesamt hat die Mehrheit für den Ausbau gestimmt. Auffällig ist aber, dass vor allem Frauen zwischen 25 und 30 Jahren das Projekt stoppen wollten. Männer dagegen, die über 60 sind, waren klar für den Ausbau. Auch geografisch gab es ein paar Unterschiede. In der Innenstadt zum Beispiel war die Zustimmung zum Stopp deutlich höher als außerhalb.
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7: Im Studio Lisa Schwarzkopf. Über die Zukunft von Bundestrainer Nagelsmann wird in den kommenden Tagen entschieden. DFB-Präsident Neuendorf hat eine gründliche Analyse angekündigt und das frühe WM aus einen Tiefschlag genannt. Die meisten Fans und Experten fordern einen Neustart ohne Nagelsmann. Nach den tödlichen Schüssen in Stade laufen die Ermittlungen weiter auf Hochtouren.

0: Die Polizei sucht auch Fotos und Videos von der Tat. Ein 45-Jähriger soll gestern in einer Jugendhilfeeinrichtung 6 Menschen erschossen haben. Hintergrund ist vermutlich ein Sorgerechtsstreit. Bundesjustizministerin Hubich arbeitet aktuell an einem Gesetz gegen Ticketwucher. Dem Portal web.de hat sie jetzt erste Maßnahmen genannt. Es geht ihr beispielsweise um eine Preisobergrenze. Die soll verhindern, dass Tickets mit fetten Aufschlägen weiterverkauft werden. Schon am letzten Tag des Tankrabatts haben die Preise an den Tankstellen deutlich angezogen. Laut ADAC sind die Spritpreise am Mittag im Schnitt um 20 bis 24 Cent nach oben gegangen. Morgen fällt der Tankrabatt dann weg. Die Preise dürfen dann wieder um 12 Uhr erhöht werden.
1: Wetter. Morgen, der Mittwoch, die Mitte der Woche, da wird es nochmal ein bisschen hässlicher. Ja, der hässlichste Tag der Woche ist da, maximal 22 Grad. Tagsüber immer wieder Regen und Gewitter und ein bisschen bewölkt ist es zwischendurch auch.

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Ja, was steht diesen Sommer noch so bei euch an? Strand, Serien schauen, Bücher lesen, keine Ahnung, falls ihr noch Inspos braucht, dann schaut doch mal auf dem Insta-Account von Glockenbach vorbei, ja, das Kollektiv. Die reisen ja wirklich nur von Bühne zu Bühne und da gibt's bestimmt die eine oder andere Idee, die ihr euch da mal abschauen könnt. Lost jetzt von ihnen bei Energy, immer die beste.

0: mit Julian.
1: Um 20 Uhr an diesem Dienstag, Tag 1, also nach dem WM aus. Deutschland ist nicht mal Teil dieser Weltmeisterschaft, aber das Schöne ist, dass sich jetzt so herrlich viel diskutieren lässt. Wer wird neuer Bundestrainer, wird überhaupt neuer Bundestrainer und vor allen Dingen, für wen sind wir denn jetzt? Fragen, die wir gleich versuchen mit euch zu klären. Außerdem hören wir Milo, den Anfang macht jetzt aber Miles Smith mit immer den besten neuen Hits.

0: ach, es könnte alles so schön sein, ne? Energy ist an bei euch an diesem Dienstagabend. Wir könnten jetzt vorausschauen, wie es wohl wird gegen Frankreich, dann im triumphalen 3:0 gegen Paraguay. Aber nee, da scheiden wir einfach mal im frisch gegründeten 16-Finale aus gegen eine Mannschaft, die zuvor gegen die USA verloren hat. Bei mir meine liebe Kollegin Annika.
1: Hallo.
0: Annika, wir haben gestern schon auf das Spiel geschaut, ja. Waren eigentlich frohen Mutes und dachten, naja, die Hürde müssen wir jetzt springen und dann geht's los. Nee, es wurde nichts. Und jetzt natürlich folgt das Ganze einem Reflex. Julian Nagelsmann wird in Frage gestellt. Die Bild-Zeitung fordert schon ganz groß Jürgen Klopp. Was sind so deine Gedanken Tag 1 nach dem wiederholten frühen Ausscheiden einer WM?
1: Ja, also Tag 1, ich glaube, mit der Meinung bin ich nicht alleine. Ich bin auch der Meinung, es braucht einen neuen Bundestrainer. Mhm. Vor allem auch, wenn man gemerkt hat, dass Julian Nagelsmann einfach die Stimmung im Team nicht richtig aufgreifen kann. Und diese Spieler, die ja individuell wahnsinnig talentiert sind, also das sind krasse Fußballer, bei denen schafft er es nicht, dass die gemeinsam funktionieren. Ne?
0: Andererseits muss man sagen, er ist jetzt schon der dritte Bundestrainer, der das nicht hinbekommt. Ja. Ne? Seit 2018, Jürgen Löw, Hansi Flick und jetzt eben Nagelsmann. Man sagt ja immer dasselbe, wir haben aber so tolle Einzelspieler und eigentlich müssten wir. Vielleicht kann man da auch einfach mal so eine Generationsfrage stellen, weil die Generation um Kimmich, die 95er, die sind jetzt auch schon 30 Jahre alt, die haben es jetzt in 10 Jahren demonstrativ gezeigt, dass sie es halt einfach nicht können.
1: Ja, und vielleicht ist das dann so eine Generation, die man braucht als Übergangsgeneration. Mhm. So schlimm das ist, weil eben wir reden von Kimmich, wir reden von einem Goretzka, die bekommen es dann einfach nicht hin, Weltmeister zu werden oder irgendwas zu gewinnen. Zumindest auf nationaler Ebene, auf internationaler Ebene. Aber ja, das ist halt einfach die Frage. Und ich glaube, jetzt muss man das Kapitel abhaken, ne? Diese klassische Floskel. Und dann halt mit einem neuen Trainer und auch neuen, jungen, frischen Gesichtern weitermachen.
0: Jürgen Klopp wabert natürlich jetzt über allem. Ich glaube, da wird's auch, ne?
1: Ich befürchte es auch.
0: Ich befürchte es nicht. Ich glaube, Jürgen Klopp wird ein guter neuer Bundestrainer.
1: Wenn du das sagst.
0: Ganz kurze Frage zum Abschluss. Für wen sind wir jetzt so? Wem drücken wir jetzt die Daumen? Weil ich bin ja Team England.
1: Ja, und ich bin ganz klar, liebe Grüße an unsere Kollegin Wally, Team Österreich.
0: So. Na gut. Das Schöne ist, wir müssen uns jetzt die Nächte nicht mehr um die Ohren schlagen, sondern können jetzt einfach so ein bisschen reinschauen, wenn wir Lust haben, ne?
1: Toll.
0: Aha. Danke.

Moss Kenner haben wir jetzt hier bei Energy, den Briten, der eher immer so ein bisschen Disco-Pop-Musik macht, also auch sich so auf oder im Windschatten von Harry Styles bewegt, musikalisch zumindest gesehen. Hat aber auch schon mit deutschen Artists gemeinsam gearbeitet, Alle Farben zum Beispiel zuletzt, jetzt aber auch wieder alleine sehr erfolgreich. Rhythm Unknown, Moss Kenner und immer die besten Neuen.

0: Immer die besten neuen Hits hört ihr hier bei Energy auch an diesem Dienstag, an dem die WM für uns Deutschen vorbei ist. Der Festivalsommer aber noch auf gar keinen Fall sich dem Ende neigt. Wie ihr da komplett kostenlos dabei sein könnt, zum Beispiel beim Frequency Festival in St. Pölten bei unseren lieben Kollegen in Wien in Österreich, das verrate ich euch alles gleich.
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0: Immer die besten neuen Hits hört ihr hier bei Energy. Gleich mit Norma Jean Martini für euch. Außerdem Harry Styles und Benson Boone macht den Anfang.
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Jean Martini hören wir jetzt hier bei Energy, die sich auch seit Jahren für Themen wie mentale Gesundheit einsetzt und deshalb gemeinsam mit Tiffany Harris gestern bei uns zu Gast war im Energy Star Talk. Sie sprechen genau über diese Themen, wie sie damit in ihrem Beruf auch umgehen. Sehr zu empfehlen, überall da, wo es Podcasts gibt. Und bis dahin hören wir es jetzt mit Encore und immer den

Um 21 Uhr an diesem Dienstag, an dem das Ende einer großen Ära eingeleitet wurde und kaum einer bekommt es mit, bis jetzt. Wir von Energy achten natürlich drauf, dass auch so große technische Errungenschaften wie die MMS sein Gehör findet. Warum dieser Messenger-Dienst heute eingestellt wird und was vor allen Dingen mittlerweile Jugendliche unter diesem Begriff sich vorstellen, all das hören wir gleich. Das wird sehr witzig. Vorher jetzt aber noch Dermot Kennedy mit immer den besten neuen.

0: Heute endet eine Ära und keiner kriegt es mit. Energy ist an bei euch an diesem Dienstagabend mit mir Julian. Heute könnt ihr nämlich zum allerletzten Mal eine MMS verschicken. Dann wird der Dienst eingestellt. Erstmal Aufklärungsarbeit gefühlt für alle, die nach 1894 geboren sind. Was ist eigentlich diese MMS? Wir haben deshalb mal speziell die Jugend gefragt, was sie sich darunter vorstellt.
1: Ich finde, das klingt wie ein Schiff. Irgendwie so ein Kreuzfahrtschiff oder so.
2: Es klingt entweder nach Technik oder nach einer Krankheit.
3: Ja, wahrscheinlich wird es irgendwas Technisches, würde ich sagen, sein.
4: Ich schätze mal die frühere Voicemail.
3: Eine Abkürzung vielleicht für irgendwas.
4: Musik, Moderation und Sprache.
0: Also ich muss auch sagen, ich bin ja 95 geboren, das heißt, ich kann mich auch noch aktiv an T9 und SMS und MMS erinnern. Aber ich wusste auch nicht so ganz genau, wofür MMS steht. Also SMS, klar, wussten wir alle, so Short Message Service, aber MMS steht für Multimedia Messaging Service. Also man konnte SMS mit Bilder damals verschicken, was 2004 großartig war. So, und heute ist es eben so, dass keiner mehr diesen Dienst nutzt und er wird heute offiziell an diesem 30. Juni eingestellt. Das heißt, wer dann noch mal euch richtig, weiß ich nicht, an 2004 erinnert fühlen wollt, dann könnt ihr das heute zum letzten Mal machen oder uns auch so eine Abschieds-MMS schicken. 030 26 123.

Energy Sun bei euch, Dienstagabend. Ich bin Julian, schön, dass ihr mit dabei seid. Jetzt mit Flo, F-L-O, drei Frauen aus London, die auf den großen und tiefen Fußstapfen der Sugar Babes und der Spice Girls unterwegs sind. Die Briten können ja so unglaublich gut Girl Bands und das bestätigen auch die drei jetzt. Flo mit Leak It.

0: Wir sind Weltmeister. So, jetzt nicht im Fußball, das wissen wir seit gestern, aber in ganz viel anderen Sachen. Basketball, klar geschenkt, aber in welchen skurrilen Wettkämpfen wir offiziell Weltmeister sind, das klären wir gleich auch, um den Kopf so ein bisschen nach oben zu bekommen. Vorher jetzt aber noch Jennifer Lopez und den Anfang macht BTS, alles in den nächsten 10 Minuten.
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jetzt, 20 Stunden später, tut es immer noch weh. Ja, es war kein Fiebertraum. Es sind wirklich 3-4 im Elfmeterschießen gegen Paraguay ausgeschieden. Das schmerzt. Das ist ein Downer für viele auch heute noch. Aber es gibt auch Dinge, an denen wir uns hochziehen können. Wir sind Weltmeister in so vielen Dingen. Zum Beispiel, klar, im Basketball. Aber wir sind zum Beispiel auch Weltmeister im Skatspielen. Außerdem, deutsche Nachwuchskräfte sicherten sich in der Disziplin des Karosseriebautechnik-Wettbewerbs den offiziellen WM-Titel. Komm jetzt! Plus Fingerboarding, also Skateboardfahren mit den Fingern. Auch hier offiziell Weltmeister. Und ganz wichtig, wir haben auch den offiziellen WM-Titel im Spiel Mensch, ärgere dich nicht. Und mit dieser Einstellung, mit dieser Wir sind Weltmeister im Mensch, ärgere dich nicht Spiel, sollten wir auch an den gestrigen Tag denken. Das Gute dabei rausziehen, vielleicht kommt jetzt Jürgen Klopp als Trainer der Nationalmannschaft. Und mehr fällt mir dazu jetzt auch nicht ein. So, aber hab trotzdem einen richtig schönen Abend. Das Schöne ist, man muss sich jetzt nicht mal die Nächte um die Ohren schlagen, um den Deutschen beim

0: Immer die besten neuen Hits hört euch hier bei Energy gleich mit Peggy Goo für euch. Außerdem Alex Warren und Harrison macht den Anfang.
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Maggie Gu haben wir jetzt hier bei Energy, ist eine südkoreanische Musikproduzentin, die aber seit 2013 schon in Berlin lebt, hat sich in die Stadt verliebt, in die Subkultur, hat auch schon ein paar Mal im Berghain aufgelegt und ist aber auch als Musikproduzentin sehr erfolgreich. Jetzt gemeinsam mit Ira Star, Woo Man heißt der neue Song, den wir jetzt hören. Immer die besten neuen Hits.

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1: Um 22 Uhr an diesem Dienstag, Tag 1 nach dem WM-Aus. Wir müssen uns solche Fragen jetzt nicht mehr stellen, wie lange man ohne Schlaf auskommen kann. Denn wir müssen uns die Nächte nicht mehr um die Ohren schlagen. Das ist das Schöne. Wie lange man aber theoretisch ohne Schlaf leben kann, das klären wir gleich in einer neuen Folge von Fakt oder Fake. Vorher jetzt aber noch Bibi Rexha mit immer den besten neuen Hits.

0: Da steht sie am Anfang der Showtreppe, sie tänzelt in ihrem paillettenbesetzten Kleid, ist ready, um ihr Wissen wieder zum Besten zu geben.
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0: Meine liebe Kollegin Annika.
2: Hallo Julian.
0: Annika, die heute auch sehr müde aussieht.

0: wie wir alle heute den ganzen Tag in der Redaktion. Das ist eben so, wenn man lange aufbleibt. Aber das ist das Schöne, das müssen wir zum Glück jetzt in der Zukunft nicht mehr bei dieser WM machen. Aber darum dreht sich auch heute die Frage, liebe Annika. Mhm. Der Weltrekord für die längste Zeit ohne Schlaf liegt bei knapp 11 Tagen. Fakt oder Fake?
1: 11 Tage? Mhm. Das ist ja der Wahnsinn. Also ich habe, also wenn ich schon 2 Stunden pro Nacht schlafe, dann bin ich ja schon zu nichts mehr zu gebrauchen.
0: Zu Recht.
1: Ich habe auch mal gehört, dass das, wenn man länger nicht schläft, dass das so ein bisschen dieselben Effekte hat, wie wenn man betrunken ist. Das heißt, 11 Tage ohne Schlaf, also das ist ja der absolute Wahnsinn. Ich kann mir nicht vorstellen, dass das stimmt, weil es ist einfach zu verrückt. 11 Tage, was macht man dann auch, frage ich mich. Du hast ja alle Zeit der Welt, ja. Kannst ja alles machen.
0: Vielleicht war Til Schweiger einfach nur mal sehr lange wach.
1: Ja, das muss so gewesen sein. Also ich sage, es ist ein Fake auf jeden Fall.
0: Okay. Der Weltrekord für die längste Zeit ohne Schlaf liegt bei knapp 11 Tagen, ist aber tatsächlich ein
2: Fakt.
1: Was?
0: Über 260 Stunden sind das. Schlafexperten gehen davon aus, dass die Leute bei solchen Rekorden trotzdem immer wieder mal zwischendurch so Sekunden Schlaf haben. Ansonsten könnte man das gar nicht durchhalten. Andererseits einfach mal so an einem random Dienstag ins Berghain gehen.
1: Ja, und dann wieder 11 Tage später rauskommen. Ja. Das ist, also in Berlin hier ist das ganz normal.
0: Annika, heute leider falsch gelegen, morgen, anders als Deutschland bei der WM, hast du morgen eine neue Chance.
1: Danke dir.

So, jetzt eine belgische Co-Produktion hier bei Energy im Milo. Den kennen wir spätestens seit 20 Jahren. So, Air Technology, großer Hit. Immer die gleiche Frisur, hat auch fantastisch gemacht, damals schon die Weitsicht zu besetzen, denn er altert nicht. Er sieht einfach immer noch genauso aus wie vor 20 Jahren und hat sich jetzt seinen Landsmann DJ-licious geschnappt. Forever Young heißt der Song. Hören wir jetzt immer die besten neuen Hits.

0: Immer die besten neuen Hits hört euch hier bei Energy gleich mit Martin Garrix für euch. Außerdem Ray und Sombra macht mit Homewrecker den Anfang. Alles in den nächsten 10 Minuten zu hören.
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0: Dienstagabend haben wir es hier bei Energy mit abgekühltem Kopf, lebt es sich und vor allen Dingen schläft es sich leichter. Aber ich finde, diese krasse Hitzewelle von der letzten Woche haben wir jetzt überstanden. Das heißt, es ist nicht mal ganz so zynisch, wenn wir diesen Sommer auch musikalisch abfeiern wollen.
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0: Immer die besten neuen Hits, hört euch hier bei Energy gleich. Gracie Abrams für euch, außerdem Leonie und Tiffany Harris. Muppet Breathe, den Anfang, alles gleich hier in den nächsten 10 Minuten.
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Also heute die erste Nacht gefühlt seit 3 Wochen, wo man so ein bisschen wieder schlafen kann, weil die Hitze einen nicht ganz so erdrückt. Hoffe, es geht euch gut an diesem Dienstagabend hier bei uns bei Energy. Ich bin Julian, ich wünsche euch jetzt eine schöne Nacht mit Gracie Abrams, Hit the Wall und immer den besten neuen Hits.

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1: Um 23 Uhr an diesem Dienstag. Freue mich sehr, dass ihr noch mit am Start seid. Lasst uns jetzt die letzte Stunde des Tages ganz entspannt gemeinsam ausklingen. Gleich mit Turn the Lights Off, passender Titel zu dieser Stunde. Außerdem Alex, Warren und Milo macht jetzt den Anfang. Mal Lucky Day und immer die besten neuen Hits.

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Michael Schulte hören wir jetzt hier bei Energy. Eine Legende, wie ich finde. Ich werde nimmer müde, das zu erzählen. Ich finde, der Mann hat immer noch eine Statue verdient. Vielleicht jetzt nicht irgendwo im Herzen Hamburgs, aber schon kurz daneben. Ist 2018 für uns beim ESC eingetreten. Ich will nicht, dass das in Vergessenheit gerät. Und ist unglaublicher Vierter geworden. Ohne großes Stefan Raab-Bomborium, sondern einfach er mit seiner Gitarre. Die leisen Töne machen es manchmal ja auch richtig laut. Lovesick, Michael Schulte haben wir jetzt immer die besten neuen Hits.

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0: immer die besten neuen Hits, hört euch hier bei Energy. Gleich schauen wir mal, auch wenn wir gestern ausgeschieden sind, wo wir denn eigentlich überall so Weltmeister sind. Basketball, klar, das ist wirklich sehr erfolgreich, aber es gibt auch noch andere, ich sag mal, Sportarten und Bereiche, wo wir immer noch spitze sind. Und damit wir uns nicht im Sand verkriechen und den Kopf dahin stecken, schauen wir mal, wo wir Deutschen immer noch spitze sind. Das machen wir alles gleich.
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auch jetzt, 20 Stunden später, tut es immer noch weh. Ja, es war kein Fiebertraum. Es sind wirklich 3-4 im Elfmeterschießen gegen Paraguay ausgeschieden. Das schmerzt. Das ist ein Downer für viele auch heute noch. Aber es gibt auch Dinge, an denen wir uns hochziehen können. Wir sind Weltmeister in so vielen Dingen. Zum Beispiel, klar, im Basketball. Aber wir sind zum Beispiel auch Weltmeister im Skatspielen. Außerdem, deutsche Nachwuchskräfte, sie hatten sich in der Disziplin des Karosseriebautechnik-Wettbewerbs den offiziellen WM-Titel. Komm jetzt! Plus Fingerboarding, also Skateboardfahren mit den Fingern. Auch hier offiziell Weltmeister. Und ganz wichtig, wir haben auch den offiziellen WM-Titel im Spiel Mensch, ärgere dich nicht. Und mit dieser Einstellung, mit dieser Wir sind Weltmeister im Mensch, ärgere dich nicht Spiel, sollten wir auch an den gestrigen Tag denken. Das Gute dabei rausziehen, vielleicht kommt jetzt Jürgen Klopp als Trainer der Nationalmannschaft. Und mehr fällt mir dazu jetzt auch nicht ein. So, aber hab trotzdem einen richtig schönen Abend. Das Schöne ist, man muss jetzt nicht mehr die Nächte um die Ohren schlagen, um den Deutschen beim Verlieren zuschauen zu können. Naja.

0: Immer die besten neuen Hits hier bei Energy gleich mit UGEL für euch. Außerdem hören wir Harry Styles und Michael Schulte macht den Anfang.
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Es ist spät geworden hier bei Energy an diesem Dienstag, so spät, dass ich raus bin für heute. Ich habe Feierabend. Schön, dass ihr mit dabei wart. Ihr hört mich, wenn ihr wollt, morgen wieder ab 20 Uhr bin ich für euch da. Bis dahin lasst ihr Energy durchlaufen. Ihr macht damit nichts falsch und ich verabschiede mich jetzt mit Yücel, Moving to the Sun und sage Ciao.

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